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1: Es ist 3.
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0: Guten Morgen, Pilatusland. Hoffe, ihr habt gut geschlafen. Es ist morgen um 5 Uhr.
1: Ich bin Tina Golatrella. Guten Morgen.
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1: Die Ukraine feiert heute ihren Unabhängigkeitstag. Vor 35 Jahren löste sich die Ukraine von der Sowjetunion und der Vormundschaft Moskaus. Für die Feierlichkeiten reisen EU-Ratspräsident Antonio Costa und der britische Premierminister Andy Burnham nach Kiew. Zudem ist eine Videokonferenz mit den engsten Verbündeten geplant. Jacques Moretti, der Betreiber der Unglücksbar Le Constellation in Grand Montana, ist wegen häuslicher Gewalt festgenommen worden. Laut des Fernsehsenders Le Mont Bleu ereignete sich der Vorfall in der Nacht vom 11. auf den 12. August. Seine Ehefrau Jessica Moretti sei in ein Spital gebracht worden. Im US-Bundesstaat Nevada haben die Behörden wegen der schweren Brände 42.000 Menschen zur Evakuierung aufgefordert. Weitere 45.000 sollten sich bereithalten oder bereits jetzt ihre Häuser verlassen. Das Feuer brach am Samstag in der Nähe der Großstadt Reno aus. Laut den Behörden sind Menschen dafür verantwortlich.
2: Sport.
1: Fußballer und Nazi-Stürmer Breel Embolo wechselt von Rennes in die nordamerikanische Major League Soccer zu Atalanta United. Der 29-Jährige unterschreibt in Übersee einen Vertrag bis 2030. Der Transfer wird auf 15 Millionen Euro beziffert. In der vierten Runde der Schweizer Fußballmeisterschaft feiert IB den dritten Superleague-Sieg der Saison. Die Berner schlagen Vaduz zu Hause mit 4:2. Es gibt zurzeit keine Meldungen im Sendegebiet. Kommt gut und sicher ans Ziel. Wir starten mit viel Sonne in die neue Woche. Am Morgen ist es mit 13 bis 15 Grad noch recht frisch. Am Nachmittag wird es aber sommerlich warm mit bis zu 27 Grad.
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0: Dann sind wir in der Ferien diese Woche, darum ich da Boris Matzek. Guten Morgen, startet gut in diesen Tag.

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0: Halb sechs, gut informiert geht es in diesem Tag mit den News.
1: Ich bin Tina Golatrella. Guten Morgen.
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1: Jacques Moretti, der Betreiber der Unglücksbar Le Constellation in Grand Montana, ist wegen häuslicher Gewalt festgenommen worden. Laut des Fernsehsenders Le Mont Bleu ereignete sich der Vorfall in der Nacht vom 11. auf den 12. August. Seine Ehefrau Jessica Moretti sei in ein Spital gebracht worden. Die Ukraine feiert heute ihren Unabhängigkeitstag. Vor 35 Jahren löste sich die Ukraine von der Sowjetunion und der Vormundschaft Moskaus. Für die Feierlichkeiten reisen EU-Ratspräsident Antonio Costa und der britische Premierminister Andy Burnham nach Kiew. Zudem ist eine Videokonferenz mit den engsten Verbündeten geplant. Der Gesundheitszustand des norwegischen Königs Harald hat sich am Wochenende verschlechtert. Der König müsse wegen einer bakteriellen Infektion des Blutkreislaufes mit Antibiotika behandelt werden, teilte der Palast mit. Er habe aber auf die Behandlung angesprochen. Der 89-Jährige liegt seit bald einer Woche im Spital.
2: Sport.
1: Fußballer und Nazi-Stürmer Breel Embolo wechselt von Rennes in die nordamerikanische Major League Soccer zu Atlanta United. Der 29-Jährige unterschreibt in Übersee einen Vertrag bis 2030. Der Transfer wird auf 15 Millionen Euro beziffert. In der vierten Runde der Schweizer Fußballmeisterschaft feiert IB den dritten Superleague-Sieg der Saison. Die Berner schlagen Vaduz zu Hause mit 4:2. Es gibt zurzeit keine Meldungen im Sendegebiet, kommen gut und sicher ans Ziel. Wir starten mit viel Sonne in die neue Woche. Am Morgen ist es mit 13 bis 15 Grad noch recht frisch, am Nachmittag wird es aber sommerlich warm mit bis zu 27 Grad.
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0: Guten Morgen, Zentralschweiz. Boris Matzek hier. Starten gut in den Tag. Schön, sind ihr mit dabei.

Aufstehen mit Pilatus und dem Lost Frequencies, gerade Back to You. Parat hier am Montagmorgen, 14 vor 6 Uhr. Ich hoffe, ihr habt euch ein Wochenende genossen. Vielleicht wandern in den Bergen. Ja, perfekte Bedingungen gewesen. Man hätte aber auch noch mal in die Body können. Einmal mehr war es ja 2-3 Grad wärmer gewesen, als der Wetterbericht vorausgesagt hat. Der Running Gag von diesem Sommer. Und jetzt haben wir den Start in die neue Woche. Bei wunderbarem Spätsommerwetter. Schön sind wir dabei an diesem Montagmorgen.

0: Es geht in die neue Woche mit dem Kamera. Hug Yourself, dann auch die Imagine Dragons gerade parat. Demons. Und das hier ist Holly Humberstone. Love Somebody, Pippi Lotus. Die beste Musik an diesem Montagmorgen. Es ist 6 Uhr.
1: Ich bin Tina Golatrella. Guten Morgen.
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1: Jacques Moretti, der Betreiber der Unglücksbar Le Constellation in Grand Montana, ist wegen häuslicher Gewalt festgenommen worden. Laut des Fernsehsenders Le Mont Bleu ereignete sich der Vorfall in der Nacht vom 11. auf den 12. August. Seine Ehefrau Jessica Moretti sei in ein Spital gebracht worden. Die Ukraine feiert heute ihren Unabhängigkeitstag. Vor 35 Jahren löste sich die Ukraine von der Sowjetunion und der Vormundschaft Moskaus. Für die Feierlichkeiten reisen EU-Ratspräsident Antonio Costa und der britische Premierminister Andy Burnham nach Kiew. Zudem ist eine Videokonferenz mit den engsten Verbündeten geplant. Im US-Bundesstaat Nevada haben die Behörden wegen der schweren Brände 42.000 Menschen zur Evakuierung aufgefordert. Weitere 45.000 sollten sich bereithalten oder bereits jetzt ihre Häuser verlassen. Das Feuer brach am Samstag in der Nähe der Großstadt Reno aus. Laut den Behörden sind Menschen dafür verantwortlich.
2: Sport.
1: Fußballer und Nazi-Stürmer Breel Embolo wechselt von Rennes in die nordamerikanische Major League Soccer zu Atlanta United. Der 29-Jährige unterschreibt in Übersee einen Vertrag bis 2030. Der Transfer wird auf 15 Millionen Euro beziffert. In der vierten Runde der Schweizer Fußballmeisterschaft feiert IB den dritten Superleague-Sieg der Saison. Die Berner schlagen Vaduz zu Hause mit 4:2.
0: 2:06 haben wir nichts. Schauen, dass das so bleibt. Gute Fahrt.
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0: Vereinzelt hat es noch ein paar Wolken. Sonst starten wir mit Sonne in dieser Woche. Die letzte Sommerwoche vor dem meteorologischen Herbstanfang. Aktuell 13 Grad, wird bis zu 25 Grad heute am Nachmittag. Gegen oben ein bisschen mehr Wolken und über Nacht kommt es verbreitet auch Regen. Morgen aber wieder recht sonnig bei 25 Grad.
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0: Hoffen wir ein gutes Wochenende. Starten gut in der Montag. Neue Woche, neues

Yep, ihr braucht heute Sonnenbrille. Und jetzt am Morgen bei aktuell 13 Grad auch noch ein Pullover. Aber es ist immer noch jackenfrei. Ja, die Sommerhosen tun es locker. Die Jeans könnt ihr noch im Schrank lassen. 10 auf 6, guten Morgen. Die Halli Humberstone jetzt hier bei Pilatus.

0: Was für eine Erlösung für alle FCL-Fans. 14'000 Leute im Stadion zum Jubiläumsspiel und endlich der erste Saisonsieg.
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0: Der Matteo Di Giusto hat die FCL in Führung geschossen, gerade mal nach 3 Minuten im Jubiläumsspiel.
2: Ich glaube, die ganze Mannschaft und der ganze Verein ist heiß auf das Jubiläumsspiel. Wir haben uns extrem gut darauf vorbereitet und haben natürlich eine sehr gute Stimmung erwartet, was es fast übertroffen hat. Eben wie gesagt, umso schöner ist, dass wir für die 3 Punkte gelangt haben.
0: Der Matteo Di Giusto, der ja auch jeden Moment noch Papi wird und darum auch gerade den Ball genommen hat nach seinem Goal zum Jubeln und quasi mit Babybauch sich hat feiern. Erleichterung natürlich auch beim neuen FCL-Trainer Udo Portmann.
3: Die Choreo vor dem Spiel von den Kurven war Gänsehaut pur gewesen. Und man hat einfach gemerkt,

0: merkt, dass der Funke gesprungen ist. Ich glaube, die Zuschauer sind bereit gewesen, und wirklich haben gezeigt, wie fest dass sie stolz sind auf den 125-jährigen FCL. Und das Team hat mit ihren Zweikämpfen und ihrer Disziplin gezeigt, dass sie stolz sind, für diesen Verein zu spielen. Und ich glaube, das hat man heute in diesem Stadion gespürt.
1: 1:0 gewinnt der FC Luzern gegen Lausanne im Jubiläumsspiel. So kann es weitergehen, oder?
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18 ab 6 am Montagmorgen. Pilatus Morgenshow hier an diesem schönen Morgen. Viel Sonne heute, bis zu 25 Grad am Nachmittag. Aktuell haben wir fängt es 14 Grad. Braucht man noch einen Pulli aktuell? Soweit noch alles ruhig auf den Strassen im Pilatusland. Gute und sichere Fahrt euch.

0: Morgen in einer Woche ist 1. September, der meteorologische Herbstanfang. Was ja natürlich bedeutet, dass diese Woche die letzte richtige Sommerwoche ist. Und der Sommer 2026 lässt sich natürlich nicht lumpen. Viel Sonne, heute bis zu 25 Grad, am Mittwoch sogar 27 bis 29 Grad. Wenn es nach euch ging, wie lange soll denn der Spätsommer noch bleiben?
1: Ja, ich denke mir so bis Mitte Oktober. Aber wenn es auch einmal kommt, regnet, macht es auch nichts. Denn Wasser brauchen wir immer.
2: Bis im November. Nachher habe ich dann gerne auch einmal ein bisschen kalt.
3: Ja, sicher einen Monat. Das schon.
4: Das ganze Jahr weiter so. Bis nächstes Jahr.
0: Ja, die Woche geht das, so wie es aussieht, ja noch in Erfüllung zumindest. Und das Gute ist, zwischendurch kommt es sogar regnen. Und das zum Beispiel heute Nacht, wenn wir schlafen. Morgen wieder Sonntag, so soll das sein. Dann sind alle glücklich. Pflanzen, Fisch und mehr Sommerkinder. Also diese Woche noch ein bisschen Sommer tanken. Der Herbst kommt ja dann früh genug. 22 ab 6 Uhr am Montagmorgen. Pilatus hier mit Sarah Larsson. Jetzt Lush Life. Starte gut in die Woche.

0: Aufstehen mit Pilatus und der beste Musik. Meghan Trainor gerade. Getting Girl. Dann aber auch der Hit aus dem 2012. Script zusammen mit dem Well I Am. Und das ist Louis Capaldi. Forget me, Pippi Latus. Die beste Musik.
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0: 6:30 am Montagmorgen.
2: Ich bin Tina Golatrella. Guten Morgen.
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2: Jacques Moretti, der Betreiber der Unglücksbar Le Constellation in Grand Montana, ist wegen häuslicher Gewalt festgenommen worden. Laut des Fernsehsenders Le Mont Bleu ereignete sich der Vorfall in der Nacht vom 11. auf den 12. August. Seine Ehefrau Jessica Moretti sei in ein Spital gebracht worden. Die Ukraine feiert heute ihren Unabhängigkeitstag. Vor 35 Jahren löste sich die Ukraine von der Sowjetunion und der Vormundschaft Moskaus. Für die Feierlichkeiten reisen EU-Ratspräsident Antonio Costa und der britische Premierminister Andy Burnham nach Kiew. Zudem ist eine Videokonferenz mit den engsten Verbündeten geplant. Der Gesundheitszustand des norwegischen Königs Harald hat sich am Wochenende verschlechtert. Der König müsse wegen einer bakteriellen Infektion des Blutkreislaufes mit Antibiotika behandelt werden, teilte der Palast mit. Er habe aber auf die Behandlung angesprochen. Der 89-Jährige liegt seit bald einer Woche im Spital.
1: Sport.
2: Fußballer und Nazi-Stürmer Breel Embolo wechselt von Rennes in die nordamerikanische Major League Soccer zu Atlanta United. Der 29-Jährige unterschreibt in Übersee einen Vertrag bis 2030. Der Transfer wird auf 15 Millionen Euro beziffert. In der vierten Runde der Schweizer Fußballmeisterschaft feiert IB den dritten Superleague-Sieg der Saison. Die Berner schlagen Vaduz zu Hause mit 4:2.
0: 6:30 haben wir noch keine Meldungen. Eine gute und sichere Fahrt durchs Pilatusland.
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0: Viel Sonne, heute nur ein paar Quellwolken über den Bergen. Wir haben 14 Grad aktuell, wird bis zu 25 Grad heute am Nachmittag. In der Nacht auf morgen kann es zwischendurch auch ein bisschen regnen oder gewittern. Morgen schon wieder recht sonnig bei 25 Grad.
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0: Boris Matzek hier, guten Morgen. Startet gut in die neue Woche. Schön, sind ihr mit dabei.

aufstehen mit Pilatus und der Katy Perry gerade hier. Firework. An dem Montagmorgen 22 vor 7 Uhr. Hoffen Sie das Wochenende genossen. Vielleicht wandern in den Bergen. Ja, perfekte Bedingungen gewesen. Man hätte aber auch noch mal in Party können. Einmal mehr war es so 2-3 Grad wärmer, als der Wetterbericht vorausgesagt hat. Wir sind uns nicht mehr anders gewöhnt diesen Sommer. Ja, und jetzt haben wir den Start in die neue Woche bei wunderbarem Spätsommerwetter. Schön sind ihr mit dabei an diesem Montagmorgen.

0: Montagmorgen bei Pilatus, 18 vor 7. Und ich meine, neue Woche, neues Glück.
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Morgen in einer Woche ist 1. September und damit zumindest mal der meteorologische Herbstanfang. Also diese Woche die letzte offizielle Sommerwoche und zumindest die nächsten paar Tage macht sie dem alle eher. Viel Sonne, 25 Grad heute. Zur Mitte Woche wird es sogar 27 bis 29 Grad. In der Nacht auf morgen kann es mal ein bisschen regnen, wenn wir alle schlafen. So soll das sein. 11 vor 7 es stockt auf der A2 Basel Richtung Luzern. Zwischen Emmernord und der Verzweigung Grotzee geht es etwa 5 Minuten länger und etwa eine Viertelstunde mehr rechnen auf dem Zürcher Westring Richtung St. Gallen, ab Urdorf Nord bis zum Gubristunnel. Gute und sichere Fahrt euch. Sabrina Carpenter ist da zum Aufstehen bei Pilatus. Man

6:07 Pilatus am Montagmorgen, dann startet die neue Woche. Und nach dem schönen Wochenende geht es sonnig weiter heute. Ich brauche die Sonnenbrille und noch einen Pullover bei aktuell 14 Grad.

0: Aufstehen mit Pilatus und dem Harry Styles. American Girls. Dann auch Alcazar in der Playlist. Hit aus dem 2001, Crying at the Discotheque. Und das so ist der Alex Warren. Fever Dream bei Pilatus. Die beste Musik.
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0: Montagmorgen, es ist 7 Uhr.
2: Ich bin Tina Golatrella. Guten Morgen.
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2: Im August vor 9 Jahren sind im Bündner Südtal Bergell 8 Wanderer von einem Bergsturz verschüttet worden und gestorben. Heute beginnt vor dem Regionalgericht Maloja der Prozess dazu. Florian Pfister.
4: Im Zentrum steht die Frage, ob die Wanderwege am Piz Cengalo hätten müssen gesperrt werden. Angeklagt sind 5 Personen, 2 Geologen, ein Naturgefahrenspezialist und 2 Vertreter von der Gemeinde Bergell, darunter die ehemalige Gemeindepräsidentin und heutige Nationalrätin Anna Giacometti. Also die Personen, die das Risiko hätten müssen einschätzen. Ihnen wird mehrfache fahrlässige Tötung vorgeworfen.
2: Der Prozess wird voraussichtlich 3 Tage dauern. Das Urteil wird für Mittwoch erwartet. Jacques Moretti, der Betreiber der Unglücksbar Le Constellation in Grand Montana, ist wegen häuslicher Gewalt festgenommen worden. Laut des Fernsehsenders Le Mont Bleu ereignete sich der Vorfall in der Nacht vom 11. auf den 12. August. Seine Ehefrau Jessica Moretti sei in ein Spital gebracht worden. Im US-Bundesstaat Nevada haben die Behörden wegen der schweren Brände 42.000 Menschen zur Evakuierung aufgefordert. Weitere 45.000 sollten sich bereithalten oder bereits jetzt ihre Häuser verlassen. Das Feuer brach am Samstag in der Nähe der Großstadt Reno aus. Laut den Behörden sind Menschen dafür verantwortlich.
3: Sport.
2: Fußballer und Nazi-Stürmer Breel Embolo wechselt von Rennes in die nordamerikanische Major League Soccer zu Atlanta United. Der 29-Jährige unterschreibt in Übersee einen Vertrag bis 2030. Der Transfer wird auf 15 Millionen Euro beziffert.
0: 2:07 Guten Morgen, Nicole Marquardt.
5: Guten Morgen zusammen, rechne die eine Viertelstunde ein auf der A1 Zürich Richtung Bern, zwischen der Raststätte Gunzgen Nord und Wangen an der Aare und auf dem Zürcher Westring ab Urdorf Nord bis durch den Gubrist fahren gut.
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0: Viel Sonne heute zum Start in die neue Woche. 14 Grad haben wir aktuell, wird bis zu 25 Grad am Nachmittag. Ein bisschen mehr Wolken dagegen oben. In der Nacht auf morgen kann es auch mal regnen oder gewittern. Morgen ist es wieder recht sonnig.
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0: Boris Matzek hier.
5: Und ich bin Nicole Marquardt.
0: Guten Morgen, starten gut in die Woche.
5: Morgen.
3: Die

Für die einen ja ein bisschen brutal, den Montagmorgen. Vielleicht können wir euch mit dem doch ein bisschen motivieren. Ein bisschen in die neue Woche rein pushen mit Alcazar, bei Pilatus, Crying at the Discotheque. 8 ab 7. Guten Morgen.

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1: Der Matteo Di Giusto hat den FCL in Führung geschossen, gerade mal nach 3 Minuten im Jubiläumsspiel.
2: Ich glaube, die ganze Mannschaft und der ganze Verein ist heiß auf das Jubiläumsspiel. Wir haben uns extrem gut darauf vorbereitet und haben natürlich eine sehr gute Stimmung erwartet, was es fast übertroffen hat. Eben wie gesagt, umso schöner ist, dass wir für die 3 Punkte gelangt haben.
1: Der Matteo Di Giusto, der jeden Moment Papi wird und darum dann auch gerade den Ball genommen hat, zum Jubeln unter das T-Shirt quasi mit Babybauch sich hat feiern. Erleichterung natürlich auch beim neuen FCL-Trainer Udo Portmann.
3: Die Choreo vor dem Spiel, von den Kurven, war Gänsehaut pur. Und man hat einfach gemerkt, dass der Funke gesprungen ist. Ich glaube, die Zuschauer sind bereit und wirklich haben gezeigt, wie fest dass sie stolz sind auf den 125-jährigen FCL. Und das Team hat mit ihren Zweikämpfen und ihrer Disziplin gezeigt, dass sie stolz sind, für diesen Verein zu spielen. Und ich glaube, das hat man heute in diesem Stadion gespürt.
1: 1:0 gewinnt der FC Luzern gegen Lausanne im Jubiläumsspiel. So kann es weitergehen, oder?
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0: Was für eine Montagmorgen. Sonne, kaum Wolken. So starten wir doch gerne in die neue Woche. Wenn 14 Grad aktuell wird, bis zu 25 Grad am Nachmittag. 19 ab 7 Uhr am Montagmorgen. Nicole, hast du auch so gute News?
1: Ja, kann man eigentlich sagen. Es sieht gut aus. Überall recht entspannt. Ein paar Minuten mehr einrechnen rund um die Verziehung Rotsee. Dann etwa eine Viertelstunde auf der A1 Zürich-Bern zwischen Rastedt, Gunzgen Nord und Wangen an der Aare. Da stockt und stellt es auf mehrere Abschnitte. Und auf dem Zürcher Westring ab Urdorf Nord durch den Gubrist auch etwa eine Viertelstunde einrechnen. Gute Fahrt.

0: Guten Morgen am Montag. Guten Start in die neue Woche. 22 ab 7 haben wir.
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Aufstehen mit Pilates, der Montag, der Teddy Swims gerade da. Mr. Know-It-All. Eben der Classic-Hit von The Verve.

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0: 7:30 am Dienstagmorgen.
7: Ich bin Tina Golatrella. Guten Morgen.
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7: Im August vor 9 Jahren sind im Bündner Südtal Bergell 8 Wanderer von einem Bergsturz verschüttet worden und gestorben. Heute beginnt vor dem Regionalgericht Maloja der Prozess dazu. Florian Pfister.
8: Im Zentrum steht die Frage, ob die Wanderwege am Piz Cengalo hätten müssen gesperrt werden. Angeklagt sind 5 Personen, 2 Geologen, ein Naturgefahrenspezialist und 2 Vertreter von der Gemeinde Bergell, darunter die ehemalige Gemeindepräsidentin und heutige Nationalrätin Anna Giacometti. Also die Personen, die das Risiko hätten müssen einschätzen. Ihnen wird mehrfache fahrlässige Tötung vorgeworfen.
7: Der Prozess wird voraussichtlich 3 Tage dauern. Das Urteil wird für Mittwoch erwartet. Jacques Moretti, der Betreiber der Unglücksbar Le Constellation in Grand-Montana, ist wegen häuslicher Gewalt festgenommen worden. Laut des Fernsehsenders Le Mont Bleu ereignete sich der Vorfall in der Nacht vom 11. auf den 12. August. Seine Ehefrau Jessica Moretti sei in ein Spital gebracht worden. Eine Mehrheit der Schweizer Bevölkerung ist laut einer repräsentativen Umfrage des Boten der Urschweiz für eine ganztägige Öffnung der Asylnotunterkunft Kaltbach. Der Container für abgewiesene Asylsuchende ist nur abends und nachts geöffnet. Den Rest des Tages müssen die betroffenen Männer draußen verbringen.
6: Sport.
7: Fußballer und Nazi-Stürmer Breel Embolo wechselt von Rennes in die nordamerikanische Major League Soccer zu Atlanta United. Der 29-Jährige unterschreibt in Übersee einen Vertrag bis 2030. Der Transfer wird auf 15 Millionen Euro beziffert.
0: 7:30, das Update in Sachen Verkehr mit Nicole Marquardt.
9: Wie jeden Morgen ein paar Minuten mehr einrechnen rund um die Verzweigung Rotsee. Dann haben wir die A1 Zürich-Bern. Zwischen der Raststätte Gunzgenor und Fangen an der Aare rechnet ihr am besten mit einem Plus von 20 Minuten. Und auf dem Zürcher Westring ab Urdorf Nord bis durch den Gubri steht hier etwa 20 Minuten einrechnen. Fahren gut.
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0: Die letzte Sommerwoche, bevor der meteorologische Herbst anfängt. Und sie macht dem alle eher viel Sonne. Heute 14 Grad aktuell, wird bis zu 25 Grad am Nachmittag. Ein bisschen Regen in der Nacht auf morgen, bevor es morgen wieder sonnig und 25 Grad wird.
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0: Neue Woche, neues Glück. Boris Matzek hier.
9: Und ich bin Nico Marquardt. Schönen guten Morgen.
0: Guten Morgen.

Es geht gerade um 200 Franken im 5 Gewinnt. Noch The Verve, Bittersweet Symphony. Mitspielen im 5 Gewinnt jetzt auf 0848 2020. 0848 2020. Spielen wir gerade hier.

0: Wir spielen gerade 5 Punkte. Zuerst noch ganz schnell den Blick auf die Strasse, Nicole.
1: Ja, da haben wir hier 14 Zug Richtung Luzern zwischen Buri und der Verzweigung Rotsee, die wir etwa 10 Minuten länger haben. Stop and Go auch auf der A1 Zürich-Bern zwischen Herkingen und Wangen an der Aare rechnet etwa eine Viertelstunde ein auf mehreren Abschnitten. Und auf dem Zürcher Westring ab Urdorf Nord durch den Gubrist 15 bis 20 Minuten fahren. Gut.
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0: Guten Morgen, Desiree aus Hofteren.
3: Guten Morgen zusammen.
1: Morgen, Desiree.
0: Desiree, hast du ein schönes Wochenende gehabt?
3: Ja, danke doch, tipptopp. Ihr auch?
0: Schön zu hören, absolut. Ja,
1: tipptopp. Ja, sehr schön, danke.
0: Es war auch wunderbares Wetter, vor allem gestern. Ja. Wir spielen um 200 Franken, Desiree.
1: Und zwar mit dem Buchstaben N wie Norbert oder Nicole.
0: Mhm. 5 Begriffe, okay. 20 Sekunden Zeit. Falls irgendetwas nicht weisst, sagst du weiter. Und zum Schluss nochmal. Falls man einen Namen braucht, dann braucht man einen Nachnamen mit N, den Vornamen aber gerne auch.
3: Ja.
0: Legen wir los mit einer Stadt in Italien.
3: Neapel.
0: Ein Adjektiv.
3: Nicht.
0: Etwas
3: nicht
0: zu essen.
3: Nüssli.
0: Ein Film.
3: Weiter.
0: Ein Promi.
3: Rafael Nadal.
0: Ein Film.
1: Oh!
0: Horschar!
1: Gemein.
0: Ja, was hat es für Film gegeben?
1: Nothing Hill zum Beispiel, ja, natürlich.
0: Zum Beispiel, klar.
1: Oder Natural Born Killers.
3: Oh, ich
0: komme da. Das knapp nicht gelangen, tut uns leid. Aber trotzdem eine ganze Woche dir und ein anderes Mal wieder.
1: Mach's gut. Ciao,
0: Desiree. Tschüss, Desiree. Ciao, ciao. Ja, das heisst, morgen Morgen gleiche Zeit, gleiche Sender, dann geht es um
1: 250 Franken.
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0: 9 vor 8 in der Wendung, morgen Pilates, morgen schon hier. Und Nicole, es war so trocken, ich habe überall gelesen, es hat kaum Pilz. Du bist am Wochenende gepilzeln. Hat er da etwas gefunden?
1: Ja, nicht so viel. So 2 Hampfeln voller Eierschwimmchen hat es gegeben. Also ein bisschen etwas zum Nacht quasi.
0: Also eben, weil es so trocken war.
1: Ja, genau, weil es so trocken war. Aber jetzt hat es ja richtig fest geregnet am Freitag. Und ich habe gehört, so 1-2 Wochen später sollen dann die Pilze so richtig aus dem Boden schiessen.
0: Also, sind wir gespannt.
1: Ja. Man kann es probieren.
0: 1-2 Wochen später.

0: Wir starten in die neue Woche mit dem Kygo, Khalid und Griffin. Save My Love. Der Bereich aus dem 2010 von Hurts. Wonderful Life. Und einer von den grössten Hits das Jahr bis jetzt. Dre, Where Is My Husband? Bei Pilatus. 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
0: Montagmorgen, es ist 8 Uhr.
5: Ich bin Tina Golatrella. Guten Morgen.
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5: Im August vor 9 Jahren sind im Bündner Südtal Bergell 8 Wanderer von einem Bergsturz verschüttet worden und gestorben. Heute beginnt vor dem Regionalgericht Maloja der Prozess dazu. Florian Pfister.
6: Im Zentrum steht die Frage, ob die Wanderwege am Piz Cengalo hätten müssen gesperrt werden. Angeklagt sind 5 Personen, 2 Geologen, ein Naturgefahrenspezialist und 2 Vertreter von der Gemeinde Bergell, darunter die ehemalige Gemeindepräsidentin und heutige Nationalrätin Anna Giacometti. Also die Personen, die das Risiko hätten müssen einschätzen. Ihnen wird mehrfache fahrlässige Tötung vorgeworfen.
5: Der Prozess wird voraussichtlich 3 Tage dauern. Das Urteil wird für Mittwoch erwartet. Eine Mehrheit der Schweizer Bevölkerung ist laut einer repräsentativen Umfrage des Boten der Urschweiz für eine ganztägige Öffnung der Asylnotunterkunft Kaltbach. Der Container für abgewiesene Asylsuchende ist nur abends und nachts geöffnet. Den Rest des Tages müssen die betroffenen Männer draußen verbringen. Alexander Ceferin, Präsident des Europäischen Fußballverbands, will nicht FIFA-Präsident werden. Er werde im März nicht antreten, sagt er in einem britischen Podcast. Als Gegner von FIFA-Präsident Gianni Infantino sei er so glaubwürdiger. Die UEFA drohte mit einem Boykott von FIFA-Wettbewerben, sollte Infantino die FIFA für Investoren öffnen.
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5: Fußballer und Nazi-Stürmer Breel Embolo wechselt von Rennes in die nordamerikanische Major League Soccer zu Atlanta United. Der 29-Jährige unterschreibt in Übersee einen Vertrag bis 2030. Der Transfer wird auf 15 Millionen Euro beziffert.
0: 2:08, wie sieht es aus auf der Strasse, Nico?
7: Ja, nach wie vor ein paar Minuten einrechnen, rund um die Verzweigung Rotsee. Eine Viertelstunde je auf der A1 Zürich-Bern zwischen Herkingen und Wangen an der Aare und auf dem Zürcher Westring ab Urdorf Nord bis durch den Gubrist fahren gut.
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0: Viel Sonne heute, 15 Grad aktuell, wird bis zu 25 Grad am Nachmittag. Kommt ein bisschen regnen in der Nacht auf morgen, morgen aber wieder recht sonnig und bis zu 25 Grad.
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0: Boris Matzekto.
7: Und ich bin Nicole Marquardt.
0: Guten Morgen.
7: Schönen guten Morgen.

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letzte Sommerwoche vor dem meteorologischen Herbst, Anfang am 1. September. Und entsprechend ist es sonnig und 25 Grad heute Nachmittag. Kommt ein bisschen regnen in der Nacht auf morgen, aber morgen schon wieder sonnig und 25 Grad. Pilatus jetzt mit dem Schabusi am 20.08.

0: 22.08 Uhr, Pilatus Morgenshow am Montag. Und seit gestern ist der erste Headliner für das Open Air Eschenbach bekannt. Und es ist ein richtig grosser Name, Nico.
1: Ja, habt ihr vielleicht auch schon mitbekommen. Gotthard kommt nächstes Jahr das Open Air Eschenbach. Und also richtig gut, Gotthard, der erste bestätigte Headliner für das Open Air Eschenbach. Nächstes Jahr dann vom 26. bis zum 28. August.
0: Ja, das ist der erste Anfang. Da kommt also noch mehr. Halten wir euch auf dem Laufenden. Schon mal vielleicht das Datum reservieren. 26. bis 28. August 2027.
2: Hallo zusammen, hier ist Martin von Gotthard.

0: Der Mann, Big Bad Pilatus mit dem Benson Boone. Sorry, I'm here for someone else. Dann haben wir das Sommergefühl mit dem Alvaro Soler. Ja, das hier sind Superstars unter sich. Jennifer Lopez zusammen mit dem David Guetta. Save me tonight, Pepi Latus. 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
0: 8:30 am Montagmorgen.
4: Ich bin Tina Golatrella. Guten Morgen.
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4: Im August vor 9 Jahren sind im Bündner Südtal Bergell 8 Wanderer von einem Bergsturz verschüttet worden und gestorben. Heute beginnt vor dem Regionalgericht Maloja der Prozess dazu. Florian Pfister.
5: Im Zentrum steht die Frage, ob die Wanderwege am Piz Cengalo hätten müssen gesperrt werden. Angeklagt sind 5 Personen, 2 Geologen, ein Naturgefahrenspezialist und 2 Vertreter der Gemeinde Bergell, darunter die ehemalige Gemeindepräsidentin und heutige Nationalrätin Anna Giacometti. Also die Personen, die ein Risiko hätten müssen einschätzen. Ihnen wird mehrfache fahrlässige Tötung vorgeworfen.
4: Der Prozess wird voraussichtlich 3 Tage dauern. Das Urteil wird für Mittwoch erwartet. Eine Mehrheit der Schweizer Bevölkerung ist laut einer repräsentativen Umfrage des Boten der Urschweiz für eine ganztägige Öffnung der Asylnotunterkunft Kaltbach. Der Container für abgewiesene Asylsuchende ist nur abends und nachts geöffnet. Den Rest des Tages müssen die betroffenen Männer draußen verbringen. Alexander Ceferin, Präsident des Europäischen Fußballverbands, will nicht FIFA-Präsident werden. Er werde im März nicht antreten, sagt er in einem britischen Podcast. Als Gegner von FIFA-Präsident Gianni Infantino sei er so glaubwürdiger. Die UEFA drohte mit einem Boykott von FIFA-Wettbewerben, sollte Infantino die FIFA für Investoren öffnen. Sowohl die Ukraine als auch Russland haben in der Nacht gegenseitig Luftangriffe gemeldet. In der Millionenstadt Krasnodar sind laut den russischen Behörden 2 Kinder bei einem ukrainischen Drohnenangriff getötet worden. Die ukrainischen Behörden meldeten einen russischen Angriff auf die Stadt Kharkiv mit 3 Toten.
0: 8:30 haben wir keine Meldungen. Gute und sichere Fahrt.
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0: Viel Sonne heute, 17 Grad aktuell, wird bis zu 25 Grad am Nachmittag. Ein bisschen mehr Wolken dagegen oben, kann es noch regnen in der Nacht auf morgen. Morgen dann aber noch ein paar Wolken, schon wieder recht sonnig und wieder so um die 25 Grad.
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0: Startet gut in die neue Woche an diesem Montagmorgen. Boris Mazzecto. Guten Morgen.

0: 18 von 9, das ist Pilatus Morgenshow am Montag.
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0: Spätestens jetzt sind alle wach, noch Nickelback und Rockstar. 10 von 9 an dem schönen Montag, 17 Grad aktuell, wird bis zu 25 Grad heute am Nachmittag. Ein bisschen mehr Wolken dagegen oben und in der Nacht auf morgen kann es auch mal regnen. Der Spätsommer im Pilatusland. Die letzte Sommerwoche vor dem meteorologischen Herbstanfang, morgen in einer Woche. Wie lange wollt ihr denn noch Spätsommer?
1: Ja, ich denke mir so bis Mitte Oktober. Aber wenn es auch einmal kommt, regnen, macht es auch nichts, dann Wasser brauchen wir immer.
2: Bis im November. Nachher habe ich dann gerne auch einmal ein bisschen kalt.
3: Ja, sicher noch einen Monat, das schon.
4: Das ganze Jahr weiter so, bis nächstes Jahr.
0: Ja, die nächsten Tage sehen ja immerhin schon mal vielversprechend aus. Mittwoch schon wieder 27 bis 29 Grad.

0: Dann startet die neue Woche mit Pilatus und dem Felix hierhin. Pride zusammen mit dem Jay Hart. Das hier ist Rock aus Finnland. Der Rasmus in the Shadows. Und der neue Hit von der Lloyd zusammen mit dem David Puentes. Golden Summer bei Pilatus. Die beste Musik. Montagmorgen, es ist 9 Uhr.
1: Ich bin Tina Golatrella. Guten Morgen.
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1: Wer in die Ferien fliegt, tut gut daran, zeitig am Flughafen zu sein. Laut NZZ befürchtet die Swiss für Passagiere deutlich längere Wartezeiten wegen des neuen EU-Grenzsystems und deshalb längeren Grenzkontrollen. Laut eines Swiss-Sprechers könne es auch zu Flugverspätungen kommen und vereinzelt müssten Passagiere zurückgelassen werden. Alexander Ceferin, Präsident des Europäischen Fußballverbands, will nicht FIFA-Präsident werden. Er werde im März nicht antreten, sagt er in einem britischen Podcast. Als Gegner von FIFA-Präsident Gianni Infantino sei er so glaubwürdiger. Die UEFA drohte mit einem Boykott von FIFA-Wettbewerben, sollte Infantino die FIFA für Investoren öffnen. Im Osten der türkischen Hauptstadt Ankara ist ein Waldbrand ausgebrochen. Einsatzkräfte versuchen, das gewaltige Feuer unter Kontrolle zu bringen und eine Ausbreitung zu verhindern, teilte das Gouverneursamt auf Ex mit. Eine Person sei festgenommen worden. Die genaue Brandursache werde noch untersucht. Sowohl die Ukraine als auch Russland haben in der Nacht gegenseitig Luftangriffe gemeldet. In der Millionenstadt Krasnodar sind laut den russischen Behörden zwei Kinder bei einem ukrainischen Drohnenangriff getötet worden. Die ukrainischen Behörden meldeten einen russischen Angriff auf die Stadt Kharkiv mit 3 Toten.
0: 1 ab 9 haben wir keine Meldungen. Gute und sichere Fahrt euch.
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0: Hat so eine Störung, die gerade durchzieht? Kann da und heute ein paar Tropfen geben, kurz, bevor dann wieder die Sonne scheint. Wird 25 Grad am Nachmittag, aktuell fängt es 17 Grad. Ein bisschen Regen auch wieder in der Nacht auf morgen und am Morgen am Morgen, bevor es dann morgen wieder sonnig und 25 Grad wärmt.
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0: 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Boris Mazzecto, habt einen guten Montag, einen tollen Start in die neue Woche. Guten Morgen.

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0: Und wir spielen für euch auch live featuring David Puentes, Golden Summer.

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0: Der Montagmorgen mit Pilatus. Hoffen, dass ein gutes Wochenende gehabt. Für die FCA-Fans war es ja ein doppelt schönes Wochenende gewesen.
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0: Der Jubiläumsmatch am Samstagabend auf der Almend, 125 Jahre FCL. Der erste Sieg in der neuen Super League-Saison. Der FCL-Mittelfeldspieler Leonardo Bertone.
2: Es ist ein sehr schönes Gefühl. Für das sind wir jetzt nur lange am Arbeiten. Hart am Arbeiten. Ja, gegen St. Gallen war es relativ nah. Heute haben wir es clever fertig gespielt. Super lästig gewesen.
0: Der FCL hat 1-0 gewonnen, dank einem Goal von Matteo Di Giusto in der dritten Minute. Der hat den Ball genommen und das T-Shirt gesteckt und sein Goal mit dem Babybauch gefeiert.
3: Wir haben das Babyglück in den nächsten paar Wochen, sollte es so weit sein. Und es war jetzt gerade schön, weil meine Frau jetzt noch heute das letzte Mal im Stadion war, weil es ja jede Woche so weit könnte sein. Dann
0: da wünschen wir alles Gute in den Di Giustos. Und freuen uns, dass der FCL das Jubiläumsspiel hat gewinnen konnte und hoffentlich die nächsten Spiele an diesen Sieg kann anknüpfen kann.
1: 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Hey!

Eins vor halb zehn am Montagmorgen auf der Strasse, soweit alles gut, fahren gut. An diesem recht sonnigen Montag mit ein paar Wolken aktuell, sie geht so eine Störung durch, zum Teil auch ein paar Tropfen, wird aber nachher wieder sonnig, bis zu 25 Grad heute Nachmittag. Und aus Argovia fast am 5. September der Ray Dalton. Blood Running gerade da bei Pilatus. Dann haben wir den Sommerhit für euch.

0: featuring Lucenzo. Und das ist Luca Hanni. Love me better, Bepi Lattes. 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
1: Das ist Pilatus am Montag. Morgen in einer Woche meteorologischer Herbstanfang am 1. September. Also die letzte offizielle Sommerwoche im Pilatusland. Vielleicht nochmal in der Body zu Nacht essen oder ein Glas holen nach dem Arbeiten. Zelebrieren wir noch ein bisschen den Sommer diese Woche.

0: ganz schönen Tag. Es ist 10 Uhr.
1: Ich bin Tina Colatrella.
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1: Wer in die Ferien fliegt, tut gut daran, zeitig am Flughafen zu sein. Laut NZZ befürchtet die Swiss für Passagiere deutlich längere Wartezeiten wegen des neuen EU-Grenzsystems und deshalb längeren Grenzkontrollen. Laut eines Swiss-Sprechers könne es auch zu Flugverspätungen kommen und vereinzelt müssten Passagiere zurückgelassen werden. Alexander Ceferin, Präsident des Europäischen Fußballverbands, will nicht FIFA-Präsident werden. Er werde im März nicht antreten, sagt er in einem britischen Podcast. Als Gegner von FIFA-Präsident Gianni Infantino sei er so glaubwürdiger. Die UEFA drohte mit einem Boykott von FIFA-Wettbewerben, sollte Infantino die FIFA für Investoren öffnen. Im Osten der türkischen Hauptstadt Ankara ist ein Waldbrand ausgebrochen. Einsatzkräfte versuchen, das gewaltige Feuer unter Kontrolle zu bringen und eine Ausbreitung zu verhindern, teilte das Gouverneursamt auf X mit. Eine Person sei festgenommen worden. Die genaue Brandursache werde noch untersucht. Sowohl die Ukraine als auch Russland haben in der Nacht gegenseitig Luftangriffe gemeldet. In der Millionenstadt Krasnodar sind laut den russischen Behörden 2 Kinder bei einem ukrainischen Drohnenangriff getötet worden. Die ukrainischen Behörden meldeten einen russischen Angriff auf die Stadt Kharkiv mit 3 Toten. Es gibt zurzeit keine Meldungen im Sendegebiet, kommen gut und sicher ans Ziel.
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0: Es ist ziemlich sonnig mit ein paar Wolken, 26 Grad haben wir zu gut auf den Nachmittag, dazu noch eine leichte Bise. In der Nacht kommt es ein bisschen regnen, morgen letzte Tropfen am Morgen, später wieder recht sonnig und warm mit 25 Grad.
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0: Habt einen guten Montag. Schön, habt ihr uns eingeschaltet.

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2: Das ist Radio Pilatus, es ist 11. Ich bin Tina Colatrella.
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2: Die Fläche für Wohnen, Arbeiten und für den Verkehr wächst im Kanton Luzern weiter. Und dies auf Kosten der Landwirtschaft. Florian Pfister.
4: Seit der letzten Erhebung vor 10 Jahren hat sich die Siedlungsfläche um über 2% ausgedehnt, also um 85 Fußballfelder pro Jahr, teilt Lustadt Statistik mit. Das ist aber deutlich weniger als noch in den 80er Jahren, wo die Siedlungsfläche im Jahr noch doppelt so schnell gewachsen ist.
2: Obwohl die Siedlungsgebiete Landwirtschaftsflächen erobern, wird im Kanton Luzern mit 53% immer noch am meisten Fläche für die Landwirtschaft genutzt. Beim Prozess im Zusammenhang mit dem Bergsturz in Bondo in Südbünden haben 4 der 5 Angeklagten die Aussage verweigert. Einzig FDP-Nationalrätin und ehemalige Gemeindepräsidentin Anna Giacometti äußerte sich. Sie habe sich bei der Gefahrenbeurteilung auf die Einschätzung der zuständigen Experten verlassen. Beim Prozess geht es um die Frage, ob die Wanderwege am Piz Cengalo hätten gesperrt werden müssen. 5 damaligen Entscheidungsträgern wird fahrlässige Tötung vorgeworfen. Beim Bergsturz kamen 8 Wanderer ums Leben. Der Sommerreiseverkehr findet auch am Schweizer Himmel statt. Zwischen Ende Juni und Mitte August zählte Skyguide über 240.000 Flüge. Der Spitzenwert wurde am Freitag, 24. Juli, mit über 4.700 Flügen erreicht. Würden diese Flüge aneinandergereiht, ergäbe das eine Flugzeugkolonne, die mehr als einmal um die Erde reicht. Es gibt zurzeit keine Meldungen im Sendegebiet. Kommt gut und sicher ans Ziel.
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5: Es ist die letzte offizielle Sommerwoche, bevor der Herbst anfängt. Wir haben da noch mal viel Sonne zu gut. Heute um 26 Grad. In der Nacht kommt es ein bisschen regnen, am Morgen im Laufe des Tages wieder schön und sonnig und bis 25 Grad.
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5: An diesem schönen Montag, ich bin Nicole Marquardt, geniessen Sie.

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0: Und wir spielen für euch auch Taylor Swift. I knew it, I knew you.

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0: Ganz schönen Mittag, es ist 12 Uhr.
1: Im Studio für euch die Melissa Steuri.
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1: Im Prozess zum Bergsturz von Bondo im Südbünden hat sich heute nur eine der fünf angeklagten Personen geäußert. Die FDP-Nationalrätin und damalige Gemeindepräsidentin Anna Giacometti sagte, sie habe sich bei der Einschätzung der Gefahr auf die Experten verlassen. Die anderen vier Angeklagten verweigerten die Aussage. Das Gericht muss klären, ob die Wanderwege vor dem Bergsturz am Piz Cengalo hätten gesperrt werden müssen. Beim Ereignis starben 8 Wanderer. Der Logistikmilliardär Klaus-Michael Kühne ist gestorben. Er starb letzte Nacht im Alter von 89 Jahren, berichtet das deutsche Manager-Magazin unter Berufung auf sein Umfeld. Kühne war Verwaltungsrat und Mehrheitsbesitzer des Logistikunternehmens Kühne & Nagel und lebt im Kanton Schwyz. Sein Vermögen wird von der Bilanz auf bis zu 22 Milliarden Franken geschätzt. Die Fläche für Wohnen, Arbeiten und für den Verkehr wächst im Kanton Luzern weiter und dies auf Kosten der Landwirtschaft. Florian Pfister.
3: Seit der letzten Erhebung vor 10 Jahren hat sich die Siedlungsfläche um über 2% ausgedehnt, also um 85 Fußballfelder pro Jahr, teilt Luststadt-Statistik mit. Das ist aber deutlich weniger als noch in den 80er Jahren, wo die Siedlungsfläche im Jahr noch doppelt so schnell gewachsen ist.
1: Obwohl Siedlungsgebiete Landwirtschaftsflächen erobern, wird im Kanton Luzern mit 53% immer noch am meisten Flächen für die Landwirtschaft genutzt. Auch am Schweizer Himmel war in den Sommerferien einiges los. Zwischen Ende Juni und Mitte August zählte Skyguide über 240.000 Flüge. Knapp 93% davon waren pünktlich. Hauptgrund für Verspätungen war laut Skyguide das Wetter. Die größten Verkehrsspitzen im Luftraum entstanden an Freitagen und Montagen. Ein bisschen länger geht es einzig vor dem Gotthard. Zwischen Bossen und Göschenen verliere ich eine halbe Stunde. An und unterwegs eine gute Fahrt.
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0: Jetzt kommen die angenehmen Tage mit frischen Nächten zum Durchschlafen und warmen Sommertag noch. Heute bis 26 Grad geht eine leichte Brise. In der Nacht kommt es ein bisschen regnen, morgen letzte Tropfen, dann aber wieder sonnig und warm mit 25 Grad.
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0: Einen schönen Montagmittag. Genieß

0: schönen Mittag mit Pilatus. 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
5: Im Studio für euch die Melissa Steuri.
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5: Der Logistikmilliardär Klaus-Michael Kühne ist gestorben. Er starb letzte Nacht im Alter von 89 Jahren, berichtet das deutsche Manager-Magazin unter Berufung auf sein Umfeld. Kühne war Verwaltungsrat und Mehrheitsbesitzer des Logistikunternehmens Kühne und Nagel und lebt im Kanton Schwyz. Sein Vermögen wird von der Bilanz auf bis zu 22 Milliarden Franken geschätzt. Im Prozess zum Bergsturz von Bondo im Südbünden hat sich heute nur eine der 5 angeklagten Personen geäußert. Die FDP-Nationalrätin und damalige Gemeindepräsidentin Anna Giacometti sagte, sie habe sich bei der Einschätzung der Gefahr auf die Experten verlassen. Die anderen 4 Angeklagten verweigerten die Aussage. Das Gericht muss klären, ob die Wanderwege vor dem Bergsturz am Piz Cengalo hätten gesperrt werden müssen. Beim Ereignis starben 8 Wanderer. Die Schweizer Tech-Industrie ist weiter im Aufwind und hat in den letzten Monaten wieder mehr Aufträge an Land gezogen. Laut dem Branchenverband Swissmem nahmen die Bestellungen in der ersten Hälfte des Jahres um über 12% zu. Die Lage sei aber trotzdem noch fragil, heißt es. Unter anderem seien die Betriebe mit rund 80% deutlich weniger ausgelastet als in früheren Jahren. Pünktlich zum Unabhängigkeitstag erhält die Ukraine von der EU weitere Rüstungshilfen im Wert von über 6 Milliarden Euro. Die Mittel seien für Flugabwehrsysteme, Raketen, Munition und Radaranlagen vorgesehen, teilt die EU-Kommission mit. Die Unterstützung ist Teil eines neuen EU-Darlehens von bis zu 90 Milliarden Euro für die Ukraine. Ein bisschen länger geht es einzig rund um Gotthard. Für den Süden hat er zwischen Amsteig und Göschen gut 40 Minuten länger und für den Norden verliert er zwischen Quinto und Airolo eine halbe Stunde. Auch noch unterwegs eine gute Fahrt.
4: Sonnenbrillenwetter in der Zentralschweiz ist ziemlich sonnig. Trotz ein paar Wolken gibt es 26 Grad am Nachmittag mit einer leichten Beise. In der Nacht da kommt es ein bisschen regnen. Morgen im Laufe des Tages tut es dann aber schon wieder auf. Wird sonnig und warm, 25 Grad.
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0: Schönen Mittag mit Pilatus und mit einem Tipp für einen Ausflug auf den Vierwaldstättersee.
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0: Legends of Lake Lucerne, das ist eine 5-stündige Zeitreise auf dem Vierwaldstättersee mit dem historischen Dampfschiff Gallia. Da bekommt ihr ein 5-Gang-Menü serviert und ihr gehört von einem Geschichtenverzähler viel Spannendes aus der Urschweiz. Hans-Peter Glor.
2: Raddampfer Gallia, wir sind auf dem Mitteldeck bei den Maschinen zu. Alexandra, Chef de Service, es geht Fondue.
3: Richtig, es wird urchig. Wir haben ein wunderbares Chloriden-Gletscher-Fondue von der Urnerboden Alpen, eine der grössten Alpen. Das Fondue wird speziell die Mischung für uns hergestellt.
2: Werner Lühn, was erleben wir alles auf der Legend of Lake Lucerne?
4: Ja, es ist eine historische Reise durch Zentralschweiz. Wir haben den Casimir Knörr an Bord. Das ist der Gründer der Schifffahrtsgesellschaft Vierwaldstättersee, der während der Fahrt verschiedene Geschichten erzählt und Anekdoten, die auch wirklich passiert sind. Neben dem muss man auch nicht verhungern. Es gibt ein 5-Gang-Menü auf dem Schiff. Und das Schönste ist, man kann das Portemonnaie im Sack lassen. Das ist alles inkludiert, Getränke, das Essen und natürlich auch die Naturlandschaft, die man hat. Speziell, wenn natürlich die Sonne scheint oder auch wenn das Wetter mal ein bisschen wilder ist.
2: Hier im Erstklass-Salon, edel, festlich, Alexandra, Chef de Service.
3: Unser Ziel ist, dass wir unsere Gäste können aus ihrem Alltag rausnehmen, wo sie sich einfach zählen können, baumeln lassen und es geniessen, dass wir wirklich das Herz von der Schweiz, unseren wunderschönen See, noch besser und anders kennenlernt. Ich glaube, das probieren wir jeden Tag auch aufs Neue unseren Gästen zu zeigen, dass jeder mit einem strahlenden Lächeln rausgeht und zwar wieder in den Alltag kommt, aber uns immer ein bisschen im Hinterkopf hat.
0: Also, Alexandra, Chef de Service. Noch bis zum 15. September könnt ihr die exklusive Zeitreise machen mit dem Dampfschiff Gallia. Ihr findet da alle Infos direkt unter lakelucerne.ch.
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3: Im Studio für euch, die Melissa Steuri.
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3: Ein verurteilter Anhänger der Terrormiliz Islamischer Staat soll den Schweizer Pass verlieren. Das Bundesverwaltungsgericht hat den Entzug seiner Staatsbürgerschaft durch den Bund bestätigt. Der 36-Jährige wurde in Frankreich zu 15 Jahren Gefängnis verurteilt, weil er Anschläge geplant und sich zum IS bekannt hatte. Laut dem Gericht hat er damit der Schweiz geschadet. Der Mann kann den Entscheid ans Bundesgericht weiterziehen. Der Logistikmilliardär Klaus-Michael Kühne ist gestorben. Er starb letzte Nacht im Alter von 89 Jahren, berichtet das deutsche Manager-Magazin unter Berufung auf sein Umfeld. Kühne war Verwaltungsrat und Mehrheitsbesitzer des Logistikunternehmens Kühne & Nagel und lebt im Kanton Schwyz. Sein Vermögen wird von der Bilanz auf bis zu 22 Milliarden Franken geschätzt. Die Schweizer Tech-Industrie ist weiter im Aufwind und hat in den letzten Monaten wieder mehr Aufträge an Land gezogen. Laut dem Branchenverband Swissmem nahmen die Bestellungen in der ersten Hälfte des Jahres um über 12% zu. Die Lage sei aber trotzdem noch fragil, heißt es. Unter anderem seien die Betriebe mit rund 80% deutlich weniger ausgelastet als in früheren Jahren. Der Iran warnt vor den Folgen der angekündigten US-Sanktionen und droht seinen Nachbarstaaten. Sollten sich die Golfstaaten dem Druck der Amerikaner anschließen, könnte Teheran weitere Öltransporte in der Region blockieren, heißt es. Die USA wollen heute neue Sanktionen gegen den Iran vorstellen. Teherans Führung räumt unterdessen erhebliche wirtschaftliche Probleme im eigenen Land ein. Geduld braucht es einzig rund um Gotthard. Für den Süden aber hat er zwischen Amsteig und Göschen noch gut 40 Minuten länger. Aber gleich viel mehr Zeit müsst ihr für den Norden zwischen Gwinden und Airolo einrechnen. Gute Fahrt.
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2: Es ist recht sonnig mit ein paar Wolken, 26 Grad heute Nachmittag mit einer leichten Bise. Erst Nacht kommt es ein bisschen regnen, morgen noch letzte Tropfen, morgen im Laufe des Tages wieder sonnig und angenehm warm mit 25 Grad.
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2: Guten Start im Montagnachmittag. Schön, sind wir da.

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0: Ende gute Mädchen mit Pilates und irgendjemand von euch wird jubeln am Freitag.
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2: Im Studio für euch, die Melissa Steuri.
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2: Ein verurteilter Anhänger der Terrormiliz Islamischer Staat soll den Schweizer Pass verlieren. Das Bundesverwaltungsgericht hat den Entzug seiner Staatsbürgerschaft durch den Bund bestätigt. Der 36-Jährige wurde in Frankreich zu 15 Jahren Gefängnis verurteilt, weil er Anschläge geplant und sich zum IS bekannt hatte. Laut dem Gericht hat er damit der Schweiz geschadet. Der Mann kann den Entscheid ans Bundesgericht weiterziehen. In der Region Roswil-Beromünster trainieren ab kommender Woche angehende Berufsmilitärpiloten das Überleben im Gelände. Laut dem Verteidigungsdepartement VBS üben sie etwa, wie sie sich nach einer Notlandung oder einem Absturz in unbekanntem Gelände verhalten müssen. Dabei werden auch Gefechte mit gegnerischen Kräften simuliert. Deshalb kann es am 2. September im Raum nördlich von Buttisholz wegen Platzpatronen und Knallkörpern laut werden. Die Schweizer Tech-Industrie ist weiter im Aufwind und hat in den letzten Monaten wieder mehr Aufträge an Land gezogen. Laut dem Branchenverband Swissmem nahmen die Bestellungen in der ersten Hälfte des Jahres um über 12% zu. Die Lage sei aber trotzdem noch fragil, heißt es. Unter anderem seien die Betriebe mit rund 80% deutlich weniger ausgelastet als in früheren Jahren. Der Iran warnt vor den Folgen der angekündigten US-Sanktionen und droht seinen Nachbarstaaten. Sollten sich die Golfstaaten dem Druck der Amerikaner anschließen, könnte Teheran weitere Öltransporte in der Region blockieren, heißt es. Die USA wollen heute neue Sanktionen gegen den Iran vorstellen. Teherans Führung räumt unterdessen erhebliche wirtschaftliche Probleme im eigenen Land ein. Geduld braucht es einzig rund um Gotthard. Für den Süden runter hat er zwischen Amsteg und Göschenen gut 50 Minuten länger. Für den Norden rauf müsst ihr zwischen Quinto und Airolo rund 40 Minuten mehr einrechnen. Allen unterwegs eine gute Fahrt.
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1: Letzte offizielle Sommerwoche, bevor nächste Woche der Herbst anfängt. Und der Sommer, der gibt noch mal alles. Heute mit recht viel Sonne, trotz Wolken, 26 Grad. Mit einer leichten Wiese, erst in der Nacht kommt es ein bisschen regnen. Morgen schon wieder schön, sonnig, 27 Grad, dann sogar am Mittwoch.
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1: Gerade mit dem Harry Styles. Ich bin Nico Markwart. Schönen Nachmittag.

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0: Wie lässt uns hier am Montagnachmittag mit ganz viel Musik für euch? Die Jungs von Coldplay gerade im Einsatz. Ihr Hit We Pray, gerade als erstes nach den News. Wunderbarer Sound von der Alexander Stan. Mr. Sexo Beats. Und wir behalten das Tempo hoch. Das ist der Chris Desirandi. Wir singen die gute alte Zeiten. Good old days. All die Hits gerade für euch bereit. An dem Montagnachmittag die beste Musik.
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0: Hallo Pilatusland, ich hoffe, wir sind gut drauf an dem Montagnachmittag. Bei 24 Grad zu Luzern, kurz nach der 3.
9: Im Studio für euch, die Melissa Steuri.
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9: Die Massnahmen des Bundes gegen Telefonbetrüger aus dem Ausland wirken. Im Juli sind 75% weniger Anrufe von angeblichen Polizisten oder Bankangestellten gemeldet worden. Das schreibt das Bundesamt für Cybersicherheit und sieht als Grund die neuen Regeln. Telekom-Anbieter müssen seit Juli Anrufe aus dem Ausland, die eine Schweizer Telefonnummer vorgaukeln, als unbekannt oder anonym auf dem Telefonbildschirm anzeigen. In der Region Roswil-Beromünster trainieren ab kommender Woche angehende Berufsmilitärpiloten das Überleben im Gelände. Laut dem Verteidigungsdepartement VBS üben sie etwa, wie sie sich nach einer Notlandung oder einem Absturz in unbekanntem Gelände verhalten müssen. Dabei werden auch Gefechte mit gegnerischen Kräften simuliert. Deshalb kann es am 2. September im Raum nördlich von Buttisholz wegen Platzpatronen und Knallkörpern laut werden. Der Bund hat in den vergangenen 4 Jahren energetische Sanierungen von Wohnungen mit fast 120 Millionen Franken unterstützt. Und das zeigt Wirkung. Laut dem Bundesamt für Wohnungswesen verursachen die sanierten Gebäude jährlich rund 2650 Tonnen weniger CO2. Diese Energiemenge deckt den Heizbedarf von mehreren tausend Neubauhaushalten. Die Niederlande verzichtet auf den ESC. Der Eurovision Song Contest kann in Bezug zum Israel-Palästina-Konflikt nicht mehr als neutral angesehen werden, teilt der öffentlich-rechtliche Veranstalter mit. Solche Konflikte würden den Wettbewerb immer stärker beeinflussen und die Neutralität des ESCs gefährden. Die Niederlande hatten aus Protest gegen Israels Teilnahme bereits den letzten ESC boykottiert.
0: 3 ab 3 am Montagnachmittag. Ihr habt eine Meldung Richtung Süden vor dem Gotthard. Wir müssen eine gute 3/4 Stunde oben drauf planen. Kommen wir gut von A nach B.
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0: Wettermässig sind wir bei 24 Grad jetzt. Es ist ein Nachmittag mit ein bisschen Wolken, die es umeinander hat, aber auch sonnigen Abschnitt. Gegen 4 Uhr und vor allem in der Nacht kann es dann vereinzelt wieder regnen oder auch gewittern. Morgen starten wir mit um die 16 Grad im Tag. Zuerst noch ein bisschen nass mit Wolken gegen Mittag und Nachmittag. Dann eher wieder mehr Sonne und trockene Abschnitt.
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0: Und mit den Jungs von Coldplay jetzt für euch. Guten Nachmittag.

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0: 16 ab 3, das ist der Montagnachmittag mit Pilatus. Und wir machen jetzt etwas, das ganz viele von euch nicht so gerne machen wahrscheinlich. Wir reden über Geld.
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0: Ja, und zwar bei Pilatus gibt es für jemanden von euch einfach so 10'000 Franken.
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0: Das macht einfach Freude an dem Montagnachmittag. Der David Guetta zusammen mit Alphaville und der Eva Max. Forever Young. Mit ganz viel Rückenwind gehen wir durch den Nachmittag. Für mich eines der besten Duette aus den letzten paar Jahren. Kommt von der Dua Lipa und Pierre Demar. These Walls. Einer von den besten Pink-Songs. Sober. Und es gibt den aktuellen Hit von Bruno Mars. Soulig, wortwörtlich unterwegs. Sind wir mit On My Soul. Alles da bereit für euch bei Pilatus. Die nächste halbe Stunde, die beste Musik.
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Jeder macht das, was er am besten kann, würde ich meinen. Beim Bruno Mars wäre es gute Musik machen. Der aktuelle Hit bei Pilatus, On My Soul. Schon 9 Jahre ist es seitdem, wo die Imagine Dragons mit ihrem Album Evolve alles abgerissen haben. Ein Song drauf heisst Whatever It Takes. Geht's jetzt bei Pilatus an den Montag? Das ist sie, die beste Musik. Geniessen Sie es!

0: Was würdest du machen mit ihm?
1: Ja, ich würde jetzt gleich den Teddy mitnehmen.
0: Ja, können wir leider nicht. Den brauchen wir. Und zwar gerade nach den News. Der Teddy Swims bei Pilatus mit seinem aktuellen Hit Mr. Know-It-All. Genauso parat der wunderbare Classic Hit. Sean Parr, St. Elmo's Fire. Wir packen den Rest vom Nachmittag mit Sound von Hendrix und Golden. Alles parat, hier bei Pilatus, wie gewohnt, die beste Musik. Wir haben aktuell 24 Grad in Luzern. Es ist 4 Uhr.
2: Im Studio für euch, die Melissa Steuri.
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2: Die Massnahmen des Bundes gegen Telefonbetrüger aus dem Ausland wirken. Im Juli sind 75% weniger Anrufe von angeblichen Polizisten oder Bankangestellten gemeldet worden. Das schreibt das Bundesamt für Cybersicherheit und sieht als Grund die neuen Regeln. Telekom-Anbieter müssen seit Juli Anrufe aus dem Ausland, die eine Schweizer Telefonnummer vorgaukeln, als unbekannt oder anonym auf dem Telefonbildschirm anzeigen. In Rothenburg ist kurz nach dem Mittag ein Alters- und Pflegeheim in Brand geraten. Das Feuer ist laut der Feuerwehr im Bereich einer Photovoltaikanlage auf dem Dach ausgebrochen. Die Luzerner Polizei bestätigt entsprechende Medienberichte. Die Bewohner des Altersheims wurden evakuiert, Verletzte gibt es nach aktuellem Stand keine. Der Bund hat in den vergangenen 4 Jahren energetische Sanierungen von Wohnungen mit fast 120 Millionen Franken unterstützt. Und das zeigt Wirkung. Laut dem Bundesamt für Wohnungswesen verursachen die sanierten Gebäude jährlich rund 2650 Tonnen weniger CO2. Diese Energiemenge deckt den Heizbedarf von mehreren tausend Neubauhaushalten. Die Niederlande verzichtet auf den ESC. Der Eurovision Song Contest kann in Bezug zum Israel-Palästina-Konflikt nicht mehr als neutral angesehen werden, teilt der öffentlich-rechtliche Veranstalter mit. Solche Konflikte würden den Wettbewerb immer stärker beeinflussen und die Neutralität des ESCs gefährden. Die Niederlande hatten aus Protest gegen Israels Teilnahme bereits den letzten ESC boykottiert.
0: Eins ab, 4 Uhr haben Stop & Go auf der A14 Richtung Luzern zwischen Buri und dem Rathausertunnel sowie auch vor dem Gotthard Richtung Süden mit einem Plus von einer halben Stunde. Wünschen wir euch eine gute und eine sichere Fahrt, wenn ihr könnt.
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0: Wettertechnisch haben wir jetzt noch sonnige Abschnitte hier und da, ein paar Quellwolken mehr gegen den Feierabend. Und vor allem in der Nacht kann es dann im Pilatesland vereinzelt wieder regnen und gewittern. Morgen zum Start in die Dienstag gibt es um die 16 bis 17 Grad am Morgen. Auch noch ein bisschen nass mit Wolken. Gegen Mittag und Nachmittag tut es dann aber wieder auf. Es gibt sonnige und vor allem trockene Abschnitte.
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0: Und den Rest von dem Nachmittag packen wir auch noch miteinander. Hallo zusammen.

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0: Ich hoffe, ihr geniessen bis dahin den Montagnachmittag.
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0: Ja, ist auch morgen wieder für euch parat, die Morgenshow. Und zwar mit dem Boris Matzek. 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

0: Während ich mir das letzte Mail schreibe für den heutigen Tag, sage ich schon mal, was nachher kommt in der Zwischenzeit. Wir begleiten euch durch den Feierabend mit Country Pop von The Dasher. Austin. Dann die wunderbare Rockballade für euch. Three Doors Down für euch. Here Without You. Und das ist der Hit von One Republic. Need Your Love. Wir begleiten euch durch den Feierabend oder auch Richtung Abend- und Nachtschicht. Wie gewohnt, mit der besten Musik.
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0: Schön, sind ihr mit dabei. Ab in Feierabend mit euch bei 25 Grad in Luzern, kurz nach der halben 5.
6: Im Studio für euch die Melissa Steuri.
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6: Die Massnahmen des Bundes gegen Telefonbetrüger aus dem Ausland wirken. Im Juli sind 75% weniger Anrufe von angeblichen Polizisten oder Bankangestellten gemeldet worden. Das schreibt das Bundesamt für Cybersicherheit und sieht als Grund die neuen Regeln. Telekom-Anbieter müssen seit Juli Anrufe aus dem Ausland, die eine Schweizer Telefonnummer vorgaukeln, als unbekannt oder anonym auf dem Telefonbildschirm anzeigen. In Rothenburg ist kurz nach dem Mittag ein Alters- und Pflegeheim in Brand geraten. Das Feuer ist laut der Feuerwehr im Bereich einer Photovoltaikanlage auf dem Dach ausgebrochen. Die Luzerner Polizei bestätigt entsprechende Medienberichte. Die Bewohner des Altersheims wurden evakuiert, Verletzte gibt es nach aktuellem Stand keine. Im Prozess um den Bergsturz von Bondo fordert die Staatsanwaltschaft für alle 5 Angeklagten Geldstrafen auf Bewährung. Sie wirft ihnen vor, die Gefahr eines Bergsturzes im August 2017 unterschätzt zu haben. Laut einem externen Gutachter hätten die Verantwortlichen die Wanderwege vorsorglich sperren müssen. So hätten die 8 Toten des Bergsturzes wahrscheinlich verhindert werden können. Schmelzende Gletscher könnten für Bienen zum Problem werden. Das zeigt eine Studie unter der Leitung der Universität Lausanne. Durch den Gletscherschwund verändert sich die Pflanzenwelt. Dadurch treffen Honig- und Wildbienen häufiger auf denselben Blüten aufeinander und können dort Krankheiten übertragen. Für die Forschenden ist das eine weitere Folge des Klimawandels.
0: Grüß ins Auto, grüß gerade, wenn ihr unterwegs seid, um 3 über halb 5. Ihr habt einen stockenden Verkehr auf der A14 Richtung Luzern zwischen Giesikaroth und dem Rathausertunnel, sowie auch auf der A2, wo es klemmt Richtung Luzern zwischen Kriens und dem Rüssportunnel. Stop and go auf der A8 zwischen Alp nach Nord und Alp nach Stadt und von dort aus weiter Richtung Verzweigung Glopper und vor dem Gotthardtunnel Richtung Süden ein Plus von gut einer halben Stunde. Kommt gut ans Ziel. Und eine gute Fahrt euch.
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0: Ja, hier und da noch sonnige Abschnitte aktuell. Jetzt im Feierabend kommen da vereinzelt dort wieder Maiwolken dazu im Pilatusland. Und durch das kann es jetzt in der Nacht, vor allem dann so in der zweiten Nachthälfte, immer mal wieder regnen, teils auch gewittern. Morgen starten wir mit viel Wolken und nassen Abschnitten im Tag. Das geht um die 16 bis 17 Grad am Vormittag. Gegen Mittag und Nachmittag macht es dann wieder deutlich auf, gibt viel Sonne und trockene Abschnitte.
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0: Und ganz viel Musik. Hallo zusammen.
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Pilatus hier, auf dem Weg in Feuer oben, mit allen grossen Hits, die es braucht. Geht gerade in wenigen Augenblick Closer von den Chainsmokers und der Sängerin Halsey. Der Song ist ja aktuell auf Platz 18 von den meistgestreamten Songs weltweit. Und ich persönlich finde ja, dass vor allem die Sängerin Halsey einfach immer einen super Job macht, egal bei welchem Song sie gerade dabei ist. Egal wo, es klingt einfach immer... Wie Kain zum Beispiel zusammen mit dem Marshmallow, aber auch wenn sie allein unterwegs ist, wie bei You Should Be Sad. Es ist die inoffizielle Liebeserklärung an Halsey, ihr gehört es raus. Ja, alle grossen Namen für euch, für oben bei Pilatus. Und jetzt hier, wie versprochen, Chainsmokers zusammen mit eben der Halsey. Closer. Kommen wir gut in Feuer oben.

0: Ein grossartiger Song aus Island, auf Monsters and Men. Little Talks an dem Montagabend. Auf euch wartet aber auch der Kygo, der Khalid und der Griffin. Save my love. Für euch im Einsatz sind auch Blue mit All Rise. Und er da ist Ian Übermacht. Weil er einfach das Beste vom Pop und vom Country fusioniert. Das ist ein Busy. Ein Barsong. Auch hier bei Pilatus. Auch gerade nach den News. 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
0: Wir sind bei Pilatus, das ist euer Feierabend am Montag. 25 Grad haben wir in Luzern, kurz nach der 5.
3: Ich bin Melissa Steuri. Guten Abend.
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3: Beim Luzerner Sozialversicherungszentrum WAS sind die teils schweren Vorwürfe gegen den Verwaltungsrat und dessen ehemaligen Präsidenten Guido Graf unabhängig untersucht worden. Nun liegen die Ergebnisse vor und zeigen, ein Teil der Kritik ist berechtigt. Der Bericht bemängelt etwa die Führung, die Kommunikation und den Umgang mit Kritik. Der Bericht entlastet den ehemaligen Regierungsrat Guido Graf aber auch. Es gebe keine Hinweise darauf, dass er überhöhte Spesen oder Entschädigungen bezogen haben soll. Auch ein ausgeprägtes Klima der Angst habe sich nicht bestätigt. Nur gut jedes dritte Schweizer Unternehmen aus der Maschinen-, Elektro- und Metallindustrie hat zu viel bezahlte US-Zölle zurückgefordert. Vielen Firmen sei der Aufwand dafür zu groß für den Betrag, den sie am Schluss erhalten, heißt es beim Branchenverband Swissmem. Dieser betont allerdings, ein Antrag sei zwar aufwendig, könne aber online eingereicht werden und lohne sich in vielen Fällen. Der Bund reagiert auf die Trockenheit und lockert für Biobetriebe die Regeln. Sie dürfen im laufenden Jahr ausnahmsweise bis zu 20% nicht biologisches Nutztierfutter zukaufen, teilt der Bund mit. Denn die Trockenheit sorgte beim Raufutter, also Gras oder Heu, zu großen Ernteausfällen. Die Ausnahmeregelung gilt ab sofort und bis Ende Jahr. Die UNO warnt vor einem globalen Wasserbankrott. In vielen Regionen der Welt wird dauerhaft mehr Wasser verbraucht, als sich erneuern kann. Wie die UNO mitteilt, erleben bereits rund 4 Milliarden Menschen mindestens einen Monat pro Jahr mit schwerer Wasserknappheit.
0: Die Übersicht von unterwegs um 2 ab 5 Uhr. Natürlich in der Stadt Luzern viel los für Abendverkehr auf diversen Hauptstrassen, so zum Beispiel über dem Sädel statt einwärts, wo ihr ein paar Minuten mehr einplanen müsst. Die Autobahn A14 Richtung Luzern, da gibt es mindestens 10 Minuten oben drauf zwischen Giesikerrot und der Verzweigung Rotsee. Ihr habt Stop and Go, stockenden Verkehr auf der A2, es sind aktuell auch gute 10 Minuten kurz vor Horb bis vorne auf dem Rüssport-Tunnel führen. Und durch das auch immer mal wieder stockenden Verkehr und Stau auf der A8 zwischen Schalp nach Nord und Hergiswil Richtung Luzern. Kommen wir gut dorthin und dort an, wo ihr hin wollt.
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0: Hier und da drückt die Sonne noch ein bisschen mehr durch im Pilatusland. An anderen Orten kommen schon wieder mehr Quellwolken dazu. Bei aktuellen 26 Grad in Luzern sind wir jetzt gegen Feierabend, vor allem in der Nacht, kommt es immer stellenweise mal wieder regnen, teilweise auch gewittern. Und morgen starten wir dann auch darum, zuerst noch nass im Tag, mit vielen Wolken und um die 16 bis 17 Grad. Gegen Mittag und Nachmittag macht es dann aber wieder auf, gibt ganz viel Sonne und vor allem trockene Abschnitte bei Temperaturen bei um die 28 Grad.
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0: Und Sound jetzt hier vom Kaigo.

0: 17, ab 5 Uhr schön sind wir mit der Bipilatusland. Wir haben die Meldung bekommen vom Unfall auf der A2 Richtung Luzern. Zwischen dem Schlundtunnel und Luzern-Kriens ist eine Spur zu. Darum braucht ihr schon jetzt viel Geduld. Tendenz steigend, jetzt schon mindestens 20 Minuten kurz nach Hergiswil. Das könnte so noch deutlich länger gehen auf der A2. Alle Verkehrsmeldungen bei uns gerade um 19 Uhr oder schon jetzt parat in der Radio Pilatus App.
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0: Und wir spielen für euch auch Boschi, Hausbauer.
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0: Er hat ein grosses Herz. Der Baschi, Hausbau über Pilatus. Alle jetzt, was braucht für den Feierabend? Geht's gerade hier in Form von der Tiffany Harris Vertigo. Der wunderbare Classic Hit von Bon Jovi. Das macht Stimmung mit Runaway. Am 4. und 5. 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
0: Ihr seid bei Pilatus. Willkommen im Feierabend bei 25 Grad in Luzern am 17:30.
3: Ich bin Melissa Steuri. Guten Abend.
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3: Nach den Vorwürfen beim Sozialversicherungszentrum WAS zieht die Luzerner Kantonsregierung Konsequenzen. Eine unabhängige Untersuchung kritisiert beim WAS-Verwaltungsrat unter anderem die Führung und Transparenz. Die Regierung will mit 3 Massnahmen die Situation nun verbessern, erklärt die Luzerner Gesundheits- und Sozialdirektorin Michaela Tschur.
4: Wir tun zum einen unsere Oberaufsicht präzisieren. Das Zweite ist, dass wir bei der Zusammensetzung vom Verwaltungsrat darauf achten, dass die Personen ein grosses Verständnis dafür haben, dass man operativ und strategische Arbeit trennen. Und der dritte Punkt ist, wir erwarten, dass der Verwaltungsrat seine Kontrollprozess mit Blick auf Entschädigungen und Spesen konkretisiert und vor allem dokumentiert.
3: In anderen Punkten entlastet der Bericht den ehemaligen Verwaltungsratspräsidenten des WAS, Guido Graf. Hinweise auf überhöhte Spesen oder ein ausgeprägtes Klima der Angst gebe es nicht. Nur gut jedes dritte Schweizer Unternehmen aus der Maschinen-, Elektro- und Metallindustrie hat zu viel bezahlte US-Zölle zurückgefordert. Vielen Firmen sei der Aufwand dafür zu groß, heißt es beim Branchenverband Swissmem. Zudem belasten die ständig wechselnden US-Zölle die Schweizer Industrie unterschiedlich stark, erklärt Swissmem-Präsident Martin Hirzel.
5: Wir haben eine Umfrage gemacht, repräsentative in der Swissmem-Mitgliedschaft, und dort haben wir erfahren, dass etwa ein Viertel kein so ein grosses Problem hat mit diesen Zöllen, weil ihre Produkte einzigartig sind und der Kunde zahlt. Ein anderer Viertel aber leidet stark.
3: Gerade für diese Firmen würde es sich trotz Aufwand lohnen, die US-Zölle zurückzufordern, betont der Präsident von Swissmem. Auch wenn das Internet ausfällt, soll die Schweizer Bevölkerung wichtige Güter wie Lebensmittel, Medikamente oder Treibstoff weiter mit Karte bezahlen können. Darauf haben sich Banken, Zahlungsanbieter und Detailhändler geeinigt, schreibt der Bund. Die sogenannte Offline-Kartenzahlung soll ab Ende 2027 verfügbar sein.
0: Gruß auf die Strasse, am 2 über 5:30. Stichwort heisst Geduld. Natürlich in vielen Regionen für Abendverkehr. Sei es in der Region Sorsi, in der Stadt innen, rund um Wollhausen, von Wertenstein her, in der Stadt Luzern auf diversen Hauptstrassen oder auch zwischen Dieriken, Buri, Ebo und Eschenbach und ganz vielen anderen Orten, wo ihr Geduld braucht. Auf der Autobahn A2 Richtung Luzern, da klemmt es zwischen der Verzweigung Glopper und Luzern-Krins von mindestens 20 Minuten. Minuten nach dem Unfall im Feierabendverkehr. Eine Spur ist dort zu. Weiter auf der A8 Richtung Hergiswil zwischen Alp nach Nord und Hergiswil respektive zwischen der Verzweigung Lopper. Durch das Rückstau wegen dem Unfall, wo ihr Geduld braucht. Richtung Zürich auf der A3 West Umfahrung ab Urdorf Süd bis Führer zum Kubrist. Ebenfalls gute 15 bis 20 Minuten obendrauf und auf der A14 Richtung Luzern zwischen Giesikerrot und der Verzweigung Rotsee. Das sind auch gute 15 Minuten, die ihr verliert. Kommen wir gut ans Ziel.
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0: Ein paar Sonnenstrahlen, die es jetzt noch hat im Pilatusland, an anderen Orten, wo die Wolken ein bisschen zunehmen und jetzt gegen den später oben und vor allem in der Nacht mit stellenweise Regen und aber auch ein Gewitter, das es kurz mal geben kann. Mit um die 16 Grad starten wir dann morgen in Dienstag, dann auch noch mit nassen Abschnitten und viel Wolken. Morgen dann gegen Mittag so und vor allem am Nachmittag macht es wieder auf. Es gibt viel sonnige Abschnitte, viel trockene Abschnitte. Ja, dann mit um die 28 Grad plus minus.
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0: Schön, sind ihr mit dabei. Einen guten Montag oben euch.

0: viel Kraft in dieser Stimme von Teddy Swims. Euer Feuroben mit Lose Control. Ich hoffe, ihr kommt gemütlich richtig Feuroben.
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0: Ja, wir schauen vorne auf morgen Morgen. Die Radio Pilatus Morgenshow natürlich selbstverständlich für euch wieder im Einsatz. 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

0: Ich lade es hier im Spätsommer. Wo wir noch genauso sommerlich angetönt und angehaucht sind. Dank der Shakira und Burna Boy. Die, die. Dann gibt es einen von seinen vielen Hits. Der James Blunt mit Stay the Night. Und das hier, Indie Rock. Nämlich Indie Rock von der Band Temper City. Self-Aware heisst der Song. Gibt's alles hier für euch für oben, gerade nach den News. Wie gewohnt, die beste Musik. Ein guter Start seit am Montag oben.
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0: Der Montag oben mit Pilatus bei 26 Grad zu Luzern. Es ist 6 Uhr.
3: Ich bin Melissa Steuri. Guten Abend.
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3: Beim Luzerner Sozialversicherungszentrum WAS sind die teils schweren Vorwürfe gegen den Verwaltungsrat und dessen ehemaligen Präsidenten Guido Graf unabhängig untersucht worden. Nun liegen die Ergebnisse vor und zeigen, ein Teil der Kritik ist berechtigt. Der Bericht bemängelt etwa die Führung, die Kommunikation und den Umgang mit Kritik. Der Bericht entlastet den ehemaligen Regierungsrat Guido Graf aber auch. Es gebe keine Hinweise darauf, dass er überhöhte Spesen oder Entschädigungen bezogen haben soll. Auch ein ausgeprägtes Klima der Angst habe sich nicht bestätigt. Nur gut jedes dritte Schweizer Unternehmen aus der Maschinen-, Elektro- und Metallindustrie hat zu viel bezahlte US-Zölle zurückgefordert. Vielen Firmen sei der Aufwand dafür zu groß für den Betrag, den sie am Schluss erhalten, heißt es beim Branchenverband Swissmem. Dieser betont allerdings, ein Antrag sei zwar aufwendig, könne aber online eingereicht werden und lohne sich in vielen Fällen. Auch wenn das Internet ausfällt, soll die Schweizer Bevölkerung wichtige Güter wie Lebensmittel, Medikamente oder Treibstoff weiter mit Karte bezahlen können. Darauf haben sich Banken, Zahlungsanbieter und Detailhändler geeinigt, schreibt der Bund. Die sogenannte Offline-Kartenzahlung soll ab Ende 2027 verfügbar sein. Der Bund reagiert auf die Trockenheit und lockert für Biobetriebe die Regeln. Sie dürfen im laufenden Jahr ausnahmsweise bis zu 20% nicht biologisches Nutztierfutter zukaufen, teilt der Bund mit. Denn die Trockenheit sorgte beim Raufutter, also Gras oder Heu, zu großen Ernteausfällen. Die Ausnahmeregelung gilt ab sofort und bis Ende Jahr.
0: 2 ab 6, ihr braucht nach wie vor gute 10 Minuten auf der A2 Richtung Luzern zwischen der Verzweigung Glopper und Luzern-Kriens, sowie auch auf mehreren Abschnitten auf der A14 Richtung Luzern zwischen St. Katharina Nord und dem Rathauser Tunnel, was stockt und staut. Und klar, hier und da auch auf diversen Hauptstrassen noch für Abendverkehr angesagt im Pilatusland, braucht ihr ein paar Minuten länger. Kommt gut dorthin, wo ihr hinwollt.
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0: Aktuelle 25 Grad, die wir in Luzern haben, es ist jetzt eigentlich noch recht freundlich an gewissen Orten im Pilatusland. Hier und da kommen die Wolken dazu, jetzt gegen oben. Und so in der Nacht vor allem kann es dann stellenweise regnen, teilweise auch kurz mal gewittern. Starten wir morgen Dienstag mit viel Wolken und noch teilweise nassen Abschnitt um die 16 bis 17 Grad. So ab Mittag und Nachmittag wird es dann eher eine sonnige Geschichte. Und mit trockenen Abschnitt gehen wir durch den Nachmittag um die 26 Grad.
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0: Und es gibt gerade neue Sound für euch von der Linda Ellis.
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0: Ab in Feierabend oder guter Start heute Abend und Nachtschicht, das ist der Montagabend um 16 ab 6 Uhr. Und ich bin ehrlich mit euch, ich freue mich schon den ganzen Tag auf diesen Moment hier, weil auf dem Weg in Feierabend für euch gibt es jetzt einen ganz frischen Sound. Und zwar haben wir es vom Stress und der Linda Ellis. Tönt geil, oder? Die haben seit dem Freitag zusammen einen neuen Song draussen. Und der heisst schlicht und einfach «You». Und ich persönlich finde es immer wunderbar, wenn sich so Artists zusammentun und etwas zusammen machen. Es war bei diesem Song aber gar nicht so einfach gewesen, ich sage es jetzt mal, auf einen gemeinsamen Nenner zu kommen, hat uns Linda Ellis erzählt.
1: Ich glaube, am herausforderndsten war, dass es von diesem Song so viele verschiedene Versionen gegeben hat und man sich dann irgendwie entscheiden musste, für welche Version. Wer singt wo, welcher Part. Ich glaube, das ist generell bei Features etwas, was sehr viel Zeit braucht.
0: Zusammenfassend kann man sagen, es ist eine poppige Nummer geworden. Mit viel Zug gegen vorne. Vor allem gegen Schluss. Und es klingt einfach gross und mächtig. Der Stress zusammen mit der Linda Ellis. Für euch ein Feierabend. Jetzt bei Pilatus. Jetzt bei der besten Musik. You.
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0: ab für oben mit Pilatus und ganz viel von der besten Musik. Elektronisch angehaucht sind wir. Gerade nach den News mit dem Martin Garrix zusammen mit dem Ed Sheeran. Repeated. Dann einer, wo meine Kollegen am Mix so lauthals mitgesungen haben am Lagerfeuer. Das macht einfach Bock. Wunderbarer Classic Head vom Eagle Eye Cherry. Save Tonight. Und das ist der Sound von heute. Sound, der einfach gut tut. Das ist der Montagabend mit der Holly Humberstone. To Love Somebody. Alles parat, nur für euch bei Pilatus. 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
0: Das ist oben mit Radio Pilatus. Hallo miteinander, jetzt ist es 6:30.
3: Ich bin Melissa Steuri. Guten Abend.
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3: Nach den Vorwürfen beim Sozialversicherungszentrum Waas zieht die Luzerner Kantonsregierung Konsequenzen. Eine unabhängige Untersuchung kritisiert beim Waas-Verwaltungsrat unter anderem die Führung und Transparenz. Die Regierung will mit 3 Massnahmen die Situation nun verbessern, erklärt die Luzerner Gesundheits- und Sozialdirektorin Michaela Tschur.
4: Wir tun zum einen unsere Oberaufsicht präzisieren. Das Zweite ist, dass wir bei der Zusammensetzung vom Verwaltungsrat darauf achten, dass die Personen ein grosses Verständnis dafür haben, dass man operativ und strategische Arbeit trennen. Und der dritte Punkt ist, wir erwarten, dass der Verwaltungsrat seine Kontrollprozesse mit Blick auf Entschädigungen und Spesen konkretisiert und vor allem dokumentiert.
3: In anderen Punkten entlastet der Bericht den ehemaligen Verwaltungsratspräsidenten des Waas, Guido Graf. Hinweise auf überhöhte Spesen oder ein ausgeprägtes Klima der Angst gebe es nicht. Nur gut jedes dritte Schweizer Unternehmen aus der Maschinen-, Elektro- und Metallindustrie hat zu viel bezahlte US-Zölle zurückgefordert. Vielen Firmen sei der Aufwand dafür zu gross für den Betrag, den sie am Schluss erhalten, heißt es beim Branchenverband Swissmem. Dieser betont allerdings, ein Antrag sei zwar aufwendig, könne aber online eingereicht werden und lohne sich in vielen Fällen. Auf den Regen der letzten Tage haben zwar viele gewartet, die Trockenheit in der Schweiz ist damit aber noch lange nicht vorbei, schreibt der Bund. Vor allem nördlich der Alpen sind Böden weiterhin zu trocken und Flüsse und Grundwasser sind noch immer zu wenig gefüllt. Damit sich die Situation verbessert, braucht es noch deutlich mehr und länger Regen, heißt es. 2 Wochen nach der partiellen Sonnenfinsternis gibt es in der Schweiz wieder ein kosmisches Spektakel zu beobachten. Am Freitag gibt es eine Mondfinsternis. Um kurz nach 6 Uhr morgens wird der Mond fast komplett im Schatten der Erde verschwinden. Um die Mondfinsternis zu sehen, braucht es freie Sicht in Richtung West-Südwest.
0: Kurz nach der 6:30 braucht ihr noch länger auf der A2 Richtung Luzern zwischen der Verzweigung Glopper und Luzern-Kriens. So wie auch mit Stop and Go auf der A14 Richtung Luzern zwischen Giesikerod und der Verzweigung Rotsee. Kommen wir gut ans Ziel.
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0: Wettermässig gibt es jetzt heute im Verlauf vom Oben noch einen nasse Abschnitt, teilweise auch Gewitter. Morgen zum Start die Dienstag um die 16 Grad, auch noch mit nassen Abschnitt und Wolken. Gegen Mittag und Nachmittag macht es dann aber wieder auf, gibt sonnige und trockene Abschnitte mit um die 25 bis 26 Grad.
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0: Ja, das bin ich. Weiterhin einen schönen Abend euch.

Hallo ihr schönen Menschen. Schön sind ihr mit dabei an dem Montag oben. Mit der Holly Humberstone. To love somebody. 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Der alle Farben bei Pilatus. Bad Idea.

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3: Hallo Pilatusland. Schön, sind ihr mit dabei. Jetzt ist es 7.
4: Im Studio für euch die Melissa Steuri.
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4: Auch wenn das Internet ausfällt, soll die Schweizer Bevölkerung wichtige Güter wie Lebensmittel, Medikamente oder Treibstoff weiter mit Karte bezahlen können. Darauf haben sich Banken, Zahlungsanbieter und Detailhändler geeinigt, schreibt der Bund. Die sogenannte Offline-Kartenzahlung soll ab Ende 2027 verfügbar sein. Um sie zu nutzen, braucht es eine inländische Debit- oder Kreditkarte sowie ein funktionierendes Lesegerät. Auf den Regen der letzten Tage haben zwar viele gewartet, die Trockenheit in der Schweiz ist damit aber noch lange nicht vorbei. Vor allem nördlich der Alpen sind Böden weiterhin zu trocken und Flüsse und Grundwasser sind noch immer zu wenig gefüllt. Damit sich die Situation verbessert, braucht es noch deutlich mehr und längere Regen, heißt es. Im Tessin allerdings hat sich die Lage in den letzten Tagen deutlich entspannt. US-Präsident Donald Trump hat weitere Zölle gegen Kanada angekündigt. Ab 2027 werden die USA auch auf Autos, Lastwagen, Autoteile und Stahl aus Kanada Zölle in der Höhe von 50% erheben, schreibt Trump auf seiner Plattform Truth Social. Der Zollstreit zwischen den beiden Nachbarstaaten spitzte sich in den letzten Tagen immer mehr zu. Trump hatte bereits im Juli neue Zölle auf gewisse Produkte angekündigt. 2 Wochen nach der partiellen Sonnenfinsternis gibt es in der Schweiz wieder ein kosmisches Spektakel zu beobachten. Am Freitag gibt es eine Mondfinsternis. Um kurz nach 6 Uhr morgens wird der Mond fast komplett im Schatten der Erde verschwinden. Um die Mondfinsternis zu sehen, braucht es freie Sicht in Richtung West-Südwest. Von der Strasse haben wir keine Meldungen. Fahrt gut.
3: In der Nacht auf morgen jetzt sehen wir mal wieder nass und gewitterhaft. Morgen selber starten wir mit um die 16 bis 17 Grad. Im Tag dann auch noch mit viel Wolken und nassen Abschnitt. Gegen Mittag und am Nachmittag macht es dann wieder auf. Gibt mehr Sonne, trockene Abschnitte und Temperaturen schwanken zwischen 25 und 26 Grad. Viel Sonne den ganzen Tag dann am Mittwoch mit bis zu 28 Grad. Am Donnerstag auch recht sonnig mit ein paar Quellwolken, die es umeinander hat, mit um die 28 bis 29 Grad.
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3: Euch weiterhin einen schönen Abend. Habt Sorge.

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3: Im Studio der Jonathan Ernst.
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4: Am Nadeljoch oberhalb von Saas-Fee ist ein Bergsteiger in die Tiefe gestürzt und gestorben. Laut der Kantonspolizei Wallis ist der noch nicht identifizierte Alpinist auf einer Höhe von rund 4200 Metern gestürzt. Die Person wurde noch nicht offiziell identifiziert. Schon am Samstag ist im Unterwallis eine Wanderin tödlich verunglückt. Die Schweizerin rutschte bei Chandolin aus ungeklärten Gründen ab und stürzte in die Tiefe. Die Staatsanwaltschaft untersucht den Unfall. Auch wenn das Internet ausfällt, soll die Schweizer Bevölkerung wichtige Güter wie Lebensmittel, Medikamente oder Treibstoff weiter mit der Karte bezahlen können. Darauf haben sich Banken, Zahlungsanbieter und Detailhändler geeinigt, schreibt der Bund. Die sogenannte Offline-Kartenzahlung soll ab Ende 2027 verfügbar sein. Um sie zu nutzen, braucht es eine inländische Debit- oder Kreditkarte sowie ein funktionierendes Lesegerät. Frankreichs Präsident Emmanuel Macron möchte härter gegen Russlands sogenannte Schattenflotte vorgehen. Dafür wolle er ein Ministertreffen einberufen, das sich mit dem Kampf gegen diese illegalen Rohstoffexporte befasst, sagte er bei einem Treffen zur Unterstützung der Ukraine. Zudem gelange Gas, Öl und Diesel teilweise über Schweizer Firmen nach Russland. Das soll mit neuen Sanktionen verhindert werden, fordert Macron. US-Präsident Donald Trump hat weitere Zölle gegen Kanada angekündigt. Ab 2027 werden die USA auch auf Autos, Lastwagen, Autoteile und Stahl aus Kanada Zölle in der Höhe von 50% erheben, schrieb Trump auf seiner Plattform Truth Social. Der Zollstreit zwischen den beiden Nachbarstaaten spitzte sich in den letzten Tagen immer mehr zu. Trump hatte bereits im Juli neue Zölle auf gewisse Produkte aus Kanada angekündigt. Kein Problem mehr auf der Strasse. Ich wünsche allen einen schönen Abend.
5: In der Nacht auf Moni jetzt sehen wir mal wieder nass und gewitterhaft. Morgen selber starten wir mit um die 16 bis 17 Grad. Im Tag dann auch noch mit viel Wolken und nassen Abschnitt. Gegen Mittag und am Nachmittag macht es dann wieder auf. Gibt mehr Sonne, trockene Abschnitte und Temperaturen schwanken zwischen 25 und 26 Grad. Viel Sonne den ganzen Tag dann am Mittwoch mit bis zu 28 Grad. Am Donnerstag auch recht sonnig mit ein paar Quellwolken, die es umeinander hat, mit um die 28 bis 29 Grad.
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3: Guten Abend, die Themen haben heute Schlagzeilen gemacht.
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3: Nur gut jedes dritte Schweizer Unternehmen aus der Maschinen-, Elektro- und Metallindustrie hat zu viel bezahlte US-Zölle zurückgefordert. Vielen Firmen sei der Aufwand dafür zu gross, heisst es beim Branchenverband Swissmem. Zudem belasten die ständig wechselnden US-Zölle die Schweizer Industrie unterschiedlich stark, erklärt Swissmem-Präsident Martin Hirzel.
4: Wir haben eine Umfrage gemacht, repräsentative in der Swissmem-Mitgliedschaft, und dort haben wir erfahren, dass etwa ein Viertel kein so grosses Problem hat mit diesen Zöllen, weil ihre Produkte einzigartig sind und der Kunde zahlt. Ein anderer Viertel aber leidet stark.
3: Gerade für diese Firmen würde es sich aber trotz Aufwand lohnen, die US-Zölle zurückzufordern, betont der Swissmem-Präsident. Am Nadeljoch oberhalb von Saas-Fee ist ein Bergsteiger in die Tiefe gestürzt und gestorben. Laut der Kantonspolizei Wallis ist der noch nicht identifizierte Alpinist auf einer Höhe von rund 4200 Metern gestürzt. Die Person wurde noch nicht offiziell identifiziert. Schon am Samstag ist im Unterwallis eine Wanderin tödlich verunglückt. Die Schweizerin rutschte bei Chandolin aus ungeklärten Gründen ab und stürzte in die Tiefe. Die Staatsanwaltschaft untersucht den Unfall.
5: Der Gletscherschwund könnte ein Risiko für Bienen sein. Schmelzende Gletscher könnten die Verbreitung von Krankheiten zwischen Honig- und Wildbienen begünstigen. Das zeigt eine Studie unter Leitung der Universität Lausanne. Durch die veränderte Pflanzenwelt nutzen verschiedene Bienenarten häufiger dieselben Blüten und können dort Krankheitserreger übertragen. Forschende sehen darin eine weitere indirekte Folge des Klimawandels.
3: Das Galankatal im Graubünden bleibt weiterhin nur per Helikopter erreichbar. Wegen der Erdrutsche bei den Unwettern letzte Woche bleibt die Straße ab Buseno bis sicher Ende Woche gesperrt. Das haben die zuständigen Behörden entschieden. Man arbeite mit Hochdruck an der Räumung der Straße ins Galankatal. Dass erneut Regen vorhergesagt ist, könnte die Aufräumarbeiten allerdings verzögern.
5: Im Osten der türkischen Hauptstadt Ankara ist ein Waldbrand ausgebrochen. Einsatzkräfte versuchen, das gewaltige Feuer unter Kontrolle zu bringen und eine Ausbreitung zu verhindern, teilt das Gouverneursamt mit. Eine Person sei festgenommen worden. Die genaue Brandursache werde noch untersucht.
6: 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Wir wünschen euch an dieser Stelle eine gute und eine sichere Fahrt von A nach B. Habt Sorge! Ja, jetzt in der Nacht auf dem Morgen immer mal wieder nass und auch gewitterhaft. Wir starten mit 16 Grad dann in Dienstag morgen, auch noch mit nassen Abschnitten und viel Wolken. Gegen Mittag und Nachmittag macht es dann ab wieder auf, gibt mehr sonnige Abschnitte und vor allem ist es trocken mit um die 25 bis 26 Grad. Viel Sonne den ganzen Tag, dann am Mittwoch mit bis zu 28 Grad und am Donnerstag eigentlich sieht es auch recht gut aus. Mit viel Sonne, ein bisschen mehr Quellwolken, die es umeinander hat im Pilatusland. Mit Temperaturen, die schwanken zwischen 27 und 29 Grad.
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3: Uhr. Guten Abend. Diese Themen haben heute Schlagzeilen gemacht.
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4: Nur gut jedes dritte Schweizer Unternehmen aus der Maschinen-, Elektro- und Metallindustrie hat zu viel bezahlte US-Zölle zurückgefordert. Vielen Firmen sei der Aufwand dafür zu groß, heißt es beim Branchenverband Swissmem. Zudem belasten die ständig wechselnden US-Zölle die Schweizer Industrie unterschiedlich stark, erklärt Swissmem-Präsident Martin Hirzel.
5: Wir haben eine Umfrage gemacht, repräsentativ in der Swissmem-Mitgliedschaft, und dort haben wir erfahren, dass etwa ein Viertel kein so ein grosses Problem hat mit diesen Zöllen, weil ihre Produkte einzigartig sind und der Kunde zahlt. Ein anderer Viertel aber leidet stark.
4: Gerade für diese Firmen würde es sich trotz Aufwand lohnen, die US-Zölle zurückzufordern, betont der Präsident von Swissmem.
3: In den Schweizer Bergen gab es im vergangenen Jahr mehr als 3.900 Rettungseinsätze. Das sind rund 10% mehr als im Vorjahr. Das berichtet die Zeitung Le Matin Dimanche. Die steigende Zahl der Unfälle habe man auch gespürt, sagt Matthias Gierig von der Rega.
6: Auch unsere Einsatzcrews draussen mit dem Helikopter mehr Einsätze hatten im Bereich Bergunfall. Also es sind mehr Einsätze geflogen worden für Leute, die zum Beispiel auf einem Klettersteig waren, bei einer Hochtour waren oder einfach sonst im sehr alpinen Gelände unterwegs.
3: Ein Grund dafür sei, dass mehr Menschen in die Berge gehen. Wie Le Matin Dimanche berichtet, trägt auch Social Media dazu bei. Dadurch würden Wanderungen oder Aussichtspunkte schnell bekannt.
7: Die Telekom-Anbieter Sunrise und Salt wollen ihre Zusammenarbeit beim Mobilfunknetz in ländlichen und weniger dicht besiedelten Gebieten ausbauen. Sie haben dazu eine Absichtserklärung unterzeichnet, wie die beiden Firmen mitteilen. Geprüft wird eine engere Kooperation bei der Funknetzinfrastruktur, damit die Mobilfunkabdeckung, der Empfang und die Verbindungsqualität in der Schweiz verbessert werden. Sunrise und Salt wollen trotz der möglichen Zusammenarbeit unabhängige Wettbewerber bleiben.
3: Für Biobetriebe gelten wegen der Trockenheit lockerere Regeln. Sie dürfen im laufenden Jahr ausnahmsweise bis zu 20% konventionelles Raufutter zukaufen, teilt der Bund mit. Wegen der Trockenheit mangle es an Raufutter, also Gras oder Heu. Die Ausnahmeregelung ist ab sofort und bis Ende Jahr gültig. Das Galankatal im Graubünden bleibt weiterhin nur per Helikopter erreichbar. Wegen der Erdrutsche bei den Unwettern letzte Woche bleibt die Straße ab Buseno bis sicher Ende Woche gesperrt. Das haben die zuständigen Behörden entschieden. Man arbeite mit Hochdruck an der Räumung der Straße ins Galankatal. Dass erneut Regen vorhergesagt ist, könnte die Aufräumarbeiten allerdings verzögern.
8: 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Wir wünschen euch an dieser Stelle eine gute und eine sichere Fahrt von A nach B. Habt Sorge! Ja, jetzt in der Nacht auf dem Morgen immer mal wieder nass und auch gewitterhaft. Wir starten mit 16 Grad dann in Dienstag morgen, auch noch mit nassen Abschnitten und viel Wolken. Gegen Mittag und Nachmittag macht es dann aber wieder auf, gibt mehr sonnige Abschnitte und vor allem ist es trocken mit um die 25 bis 26 Grad. Viel Sonne den ganzen Tag, dann am Mittwoch mit bis zu 28 Grad und am Donnerstag eigentlich sieht es auch recht gut aus. Mit viel Sonne, ein bisschen mehr Quellwolken, die es umeinander hat im Pilatus mit Temperaturen, die schwanken zwischen 27 und 29 Grad.
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3: Guten Abend. Diese Themen haben heute Schlagzeilen gemacht.
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3: Der Entzug der Staatsbürgerschaft eines Schweizer IS-Anhängers könnte zwecklos sein, das sagt Rechtswissenschaftlerin Barbara von Rütte zu einem Urteil des Bundesverwaltungsgerichts. Das Gericht entzog einem 36-jährigen Schweizer die Staatsbürgerschaft. Er wurde in Frankreich zu 15 Jahren Gefängnis verurteilt, weil er Anschläge geplant hatte. Staatenlose können allerdings nicht in ein anderes Land ausgewiesen werden, erklärt Barbara von Rütte.
4: Das heisst, Massnahmen vom Entzug von Staatsbürgerschaft kann sie Zweck der Wegweisung und vom Beseitigen eines Sicherheitsrisikos nicht erreichen.
3: Das Urteil ist noch nicht rechtskräftig. Es kann noch an das höchste Schweizer Gericht, das Bundesgericht, weitergezogen werden.
5: Im August vor 9 Jahren sind im Bündner Südtal Bergell 8 Wanderer von einem Bergsturz verschüttet worden und gestorben. Heute beginnt vor dem Regionalgericht Maloja der Prozess dazu. Florian Pfister.
6: Im Zentrum steht die Frage, ob die Wanderwege am Piz Cengalo gesperrt werden müssen. Angeklagt sind 5 Personen, 2 Geologen, ein Naturgefahrenspezialist und 2 Vertreter der Gemeinde Bergell, darunter die ehemalige Gemeindepräsidentin und heutige Nationalrätin Anna Giacometti. Also die Personen, die ein Risiko hätten müssen einschätzen. Ihnen wird mehrfache fahrlässige Tötung vorgeworfen.
5: Der Prozess wird voraussichtlich 3 Tage dauern. Das Urteil wird für Mittwoch erwartet.
3: Das Galankatal im Graubünden bleibt weiterhin nur per Helikopter erreichbar. Wegen der Erdrutsche bei den Unwettern letzte Woche bleibt die Straße ab Buseno bis sicher Ende Woche gesperrt. Das haben die zuständigen Behörden entschieden. Man arbeite mit Hochdruck an der Räumung der Straße ins Galankatal. Dass erneut Regen vorhergesagt ist, könnte die Aufräumarbeiten allerdings verzögern.
7: Der Gletscherschwund könnte ein Risiko für Bienen sein. Schmelzende Gletscher könnten die Verbreitung von Krankheiten zwischen Honig- und Wildbienen begünstigen. Das zeigt eine Studie unter Leitung der Universität Lausanne. Durch die veränderte Pflanzenwelt nutzen verschiedene Bienenarten häufiger dieselben Blüten und können dort Krankheitserreger übertragen. Forschende sehen darin eine weitere indirekte Folge des Klimawandels. Im Osten der türkischen Hauptstadt Ankara ist ein Waldbrand ausgebrochen. Einsatzkräfte versuchen, das gewaltige Feuer unter Kontrolle zu bringen und eine Ausbreitung zu verhindern, teilt das Gouverneursamt mit. Eine Person sei festgenommen worden. Die genaue Brandursache werde noch untersucht.
8: 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Wir wünschen euch an dieser Stelle eine gute und eine sichere Fahrt von A nach B. Habt Sorge. Ja, jetzt in der Nacht auf den Morgen immer mal wieder nass und auch gewitterhaft. Wir starten mit 16 Grad dann in Dienstag morgen. Auch noch mit nassen Abschnitt und viel Wolken. Gegen Mittag und Nachmittag macht es dann aber wieder auf. Es gibt mehr sonnige Abschnitte und vor allem ist es trocken. Mit um die 25 bis 26 Grad. Viel Sonne den ganzen Tag, dann am Mittwoch mit bis zu 28 Grad. Und am Donnerstag eigentlich sieht es auch recht gut aus. Mit viel Sonne, ein bisschen mehr Quellwolken, die es umeinander hat im Pilatesland. Mit Temperaturen, die schwanken zwischen 27 und 29 Grad.
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2: Guten Abend, diese Themen haben heute Schlagzeilen gemacht.
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3: Nur gut jedes dritte Schweizer Unternehmen aus der Maschinen-, Elektro- und Metallindustrie hat zu viel bezahlte US-Zölle zurückgefordert. Vielen Firmen sei der Aufwand dafür zu gross, heisst es beim Branchenverband Swissmem. Zudem belasten die ständig wechselnden US-Zölle die Schweizer Industrie unterschiedlich stark, erklärt Swissmem-Präsident Martin Hirzel.
4: Wir haben eine Umfrage gemacht, repräsentative in der Swissmem-Mitgliedschaft. Und dort haben wir erfahren, dass etwa ein Viertel kein so ein grosses Problem hat mit diesen Zöllen, weil ihre Produkte einzigartig sind und der Kunde zahlt. Ein anderer Viertel aber leidet stark.
3: Gerade für diese Firmen würde es sich trotz Aufwand lohnen, die US-Zölle zurückzufordern, betont der Präsident von Swissmem.
2: In den Schweizer Bergen hat es im vergangenen Jahr mehr als 3.900 Rettungseinsätze gegeben. Das sind rund 10% mehr als im Vorjahr. Das berichtet die Zeitung Le Matin Dimanche. In den Bergen könne sich eine Notlage schnell entwickeln, sagt Matthias Gierig von der REGA.
5: Das kann vom Wetter her, von einem schnellen Wetterumschwung gehen, bis hin zu einfach Pech. Wenn sich jemand versteigt und den Fuß vertrampelt, dann gibt es natürlich auch immer wieder Situationen, wo Leute ganz einfach müde und erschöpft sind und nicht weiterkommen.
2: Wie Le Matin Dimanche schreibt, ist die Zahl der Todesopfer hingegen gesunken.
6: Die Telekom-Anbieter Sunrise und Salt wollen ihre Zusammenarbeit beim Mobilfunknetz in ländlichen und weniger dicht besiedelten Gebieten ausbauen. Sie haben dazu eine Absichtserklärung unterzeichnet, wie die beiden Firmen mitteilen. Geprüft wird eine engere Kooperation bei der Funknetzinfrastruktur, damit die Mobilfunkabdeckung, der Empfang und die Verbindungsqualität in der Schweiz verbessert werden. Sunrise und Salt wollen trotz der möglichen Zusammenarbeit unabhängige Wettbewerber bleiben.
2: Das Galankatal im Graubünden bleibt weiterhin nur per Helikopter erreichbar. Wegen der Erdrutsche bei den Unwettern letzte Woche bleibt die Straße ab Buseno bis sicher Ende Woche gesperrt. Das haben die zuständigen Behörden entschieden. Man arbeite mit Hochdruck an der Räumung der Straße ins Galankatal. Dass erneut Regen vorhergesagt ist, könnte die Aufräumarbeiten allerdings verzögern.
3: Schmelzende Gletscher könnten für Bienen zum Problem werden. Das zeigt eine Studie unter der Leitung der Universität Lausanne. Durch den Gletscherschwund verändert sich die Pflanzenwelt. Dadurch treffen Honig- und Wildbienen häufiger auf denselben Blüten aufeinander und können dort Krankheiten übertragen. Für die Forschenden ist das eine weitere Folge des Klimawandels.
7: 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Wir wünschen euch an dieser Stelle eine gute und eine sichere Fahrt von A nach B. Habt Sorge! Ja, jetzt in der Nacht auf dem Morgen immer mal wieder nass und auch gewitterhaft. Wir starten mit 16 Grad dann in Dienstag morgen. Auch noch mit nassen Abschnitten und viel Wolken. Gegen Mittag und Nachmittag macht es dann ab wieder auf. Gibt mehr sonnige Abschnitte und vor allem ist es trocken. Mit um die 25 bis 26 Grad. Viel Sonne den ganzen Tag, dann am Mittwoch mit bis zu 28 Grad. Und am Donnerstag eigentlich sieht es auch recht gut aus. Mit viel Sonne, ein bisschen mehr Quellwolken, die es umeinander hat im Pilatusland. Mit Temperaturen, die schwanken zwischen 27 und 29 Grad.
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